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1: Hallo auf die Straßen. Aktuell liegen uns keine Meldungen vor. Ihr habt freie Fahrt. In 30 Minuten gibt es hier das nächste Update. Kommt gut und sicher an euer Ziel.
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1: In Ramstein-Miesenbach sind es aktuell 10 Grad. In Kirchheim-Bolanden haben wir 15 Grad. Und in Otterberg messen wir ebenfalls 10 Grad. In der Nacht sinkt das Thermometer auf frische 9 Grad. Morgen wird es ein Tag mit teils bewölktem Himmel und freundlichen Auflockerungen. Bei anfangs 9 Grad. Im Laufe des Tages steigt das Thermometer auf bis zu sommerliche 29 Grad an.
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Bei uns in der Redaktion war es mal jemandem zu laut. Wegen AC/DC. Sabine fand, so geht das nicht. Wir fanden schon. Sabine arbeitet jetzt bei einem anderen Sender. 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
1: Man mixe Alternative Rock mit Pop-Punk, addiere eine Violine dazu und man hat Yellow Card. Die Jungs aus Jacksonville, Florida kommen jetzt zusammen mit Good Charlotte zu uns nach Deutschland auf Tour, spielen am 11. November in München und am 14. in Düsseldorf.
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1: Hier sind Yellow Card mit ihrer neuen Scheibe Calvary Drive.
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1: Ich bin Jan-Henner Reitzer. Tanken soll ab Oktober wieder um 17 Cent pro Liter günstiger werden, zumindest wenn die Mineralölkonzerne die Steuersenkung komplett weitergeben. Der Bundestag hat die Neuauflage des Tankrabatts heute beschlossen, auch der Bundesrat stimmte zu. Die vorgesehene Entlastung soll bis Ende des Jahres gelten und steht in der Kritik, zum Beispiel von der Opposition im Bundestag. Ein Kritikpunkt: statt Tanken für alle günstiger zu machen, müsse eine gezielte Entlastung für diejenigen her, die Unterstützung auch wirklich nötig haben. Der Bundesrat hat sich heute mit vielen weiteren Themen beschäftigt. Unter anderem haben die Länder den Bund aufgefordert, mehr gegen Challenges in sozialen Medien zu tun, die Kinder und Jugendliche in Gefahr bringen.
2: An lebensgefährlichen Orten klettern, scharfe oder gar giftige Dinge zu sich nehmen oder sich zu würgen bis zum Blackout oder noch Schlimmeres. Solche vermeintlichen Challenges oder Mutproben in sozialen Medien können zu schwersten Verletzungen führen. Die Länderinitiative richtet sich an die Bundesregierung. Sie wird damit aufgefordert, das Recht zu schärfen. Mit einem Straftatbestand des Verleitens von Minderjährigen zu Selbstschädigungen. Onni Thorau, Berlin.
1: Die Menschen in Deutschland sparen lieber, anstatt Geld auszugeben. Im September hat das Konsumklima nach einer Marktforschungsstudie einen Dämpfer bekommen. Als Grund dafür werden unsichere politische Zeiten weltweit genannt, sowie teure Energie.
3: Die Neigung zum Sparen ist so hoch wie seit der Finanzkrise 2008 nicht mehr, so die Konsumforscher. Gleichzeitig seien die Erwartungen an die Einkommensaussichten stark gesunken. Sie sind demnach auf dem niedrigsten Wert seit April. Vor allem die hohen Energiepreise sorgen für Verunsicherung bei vielen Menschen. Deswegen rechnen die meisten damit, dass sie in den nächsten Monaten weniger kaufen werden. Außerdem werden sich wohl auch viele mit größeren Investitionen zurückhalten. Die Erhebung der Konsumforscher zeigt, dass auch die Bereitschaft zu größeren Anschaffungen leicht gesunken ist. Fiona Reinhardt, Nachrichtenredaktion.
1: In der Nähe von Barcelona sollen zwei Frauen rund 2 Jahre lang mit der Leiche eines Mannes im Haus gelebt haben. Nach ersten Ermittlungen der Polizei starb der Mann im Alter von 77 Jahren eines natürlichen Todes. Der Mann, seine 59-jährige Frau und seine 22-jährige Tochter sollen ihr Haus seit Beginn der Corona-Pandemie kaum noch verlassen haben.
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4: Hallo auf die Straßen. Aktuell liegen uns keine Meldungen vor. Ihr habt freie Fahrt. In 30 Minuten gibt es hier das nächste Update. Kommt gut und sicher an euer Ziel.
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4: In Kirchheim-Bolanden sind es aktuell 14 Grad. In Ramstein-Miesenbach haben wir 9 Grad. In Weilerbach ebenfalls 9 Grad. In der Nacht sinkt das Thermometer auf frische 9 Grad. Morgen wird es ein Tag mit teils bewölktem Himmel und freundlichen Auflockerungen. Bei anfangs 9 Grad. Im Laufe des Tages steigt das Thermometer auf bis zu sommerliche 29 Grad an.
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1: Betontod haben ein neues Album am Start und daraus gibt's jetzt die neue Scheibe Eine letzte Runde. Jahre gibt es die Jungs schon, tausende von verschwitzten geilen Gigs und trotzdem jetzt ihr Versprechen als Albumtitel: Wir fangen jetzt erst an.
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1: Hier sind Betontod mit Eine letzte Runde.
0: Jetzt.

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1: Ich bin Jan-Henner Reitze. Tanken soll ab Oktober wieder um 17 Cent pro Liter günstiger werden. Zumindest, wenn die Mineralölkonzerne die Steuersenkung komplett weitergeben. Der Bundestag hat die Neuauflage des Tankrabatts heute beschlossen, auch der Bundesrat stimmte zu. Die vorgesehene Entlastung soll bis Ende des Jahres gelten und steht in der Kritik, zum Beispiel von der Opposition im Bundestag. Ein Kritikpunkt: statt Tanken für alle günstiger zu machen, müsse eine gezielte Entlastung für diejenigen her, die Unterstützung auch wirklich nötig haben. Der Bundesrat hat sich heute mit vielen weiteren Themen beschäftigt. Unter anderem haben die Länder den Bund aufgefordert, mehr gegen Challenges in sozialen Medien zu tun, die Kinder und Jugendliche in Gefahr bringen.
2: An lebensgefährlichen Orten klettern, scharfe oder gar giftige Dinge zu sich nehmen oder sich zu würgen bis zum Blackout oder noch Schlimmeres. Solche vermeintlichen Challenges oder Mutproben in sozialen Medien können zu schwersten Verletzungen führen. Die Länderinitiative richtet sich an die Bundesregierung. Sie wird damit aufgefordert, das Recht zu schärfen mit einem Straftatbestand des Verleitens von Minderjährigen zu Selbstschädigungen. Ronny Thorau, Berlin.
1: Die Menschen in Deutschland sparen lieber, anstatt Geld auszugeben. Im September hat das Konsumklima nach einer Marktforschungsstudie einen Dämpfer bekommen. Als Grund dafür werden unsichere politische Zeiten weltweit genannt, sowie teure Energie.
3: Die Neigung zum Sparen ist so hoch wie seit der Finanzkrise 2008 nicht mehr, so die Konsumforscher. Gleichzeitig seien die Erwartungen an die Einkommensaussichten stark gesunken. Sie sind demnach auf dem niedrigsten Wert seit April. Vor allem die hohen Energiepreise sorgen für Verunsicherung bei vielen Menschen. Deswegen rechnen die meisten damit, dass sie in den nächsten Monaten weniger kaufen werden. Außerdem werden sich wohl auch viele mit größeren Investitionen zurückhalten. Die Erhebung der Konsumforscher zeigt, dass auch die Bereitschaft zu größeren Anschaffungen leicht gesunken ist. Fiona Reinhardt, Nachrichtenredaktion.
1: In der Nähe von Barcelona sollen zwei Frauen rund 2 Jahre lang mit der Leiche eines Mannes im Haus gelebt haben. Nach ersten Ermittlungen der Polizei starb der Mann im Alter von 77 Jahren eines natürlichen Todes. Der Mann, seine 59-jährige Frau und seine 22-jährige Tochter sollen ihr Haus seit Beginn der Corona-Pandemie kaum noch verlassen haben.
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4: Hallo auf die Straßen. Aktuell liegen uns keine Meldungen vor. Ihr habt freie Fahrt. In 30 Minuten gibt es hier das nächste Update. Kommt gut und sicher an euer Ziel.
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4: In Eisenberg zeigt das Thermometer 10 Grad. Waldmoor meldet 13 Grad. Und in Kirchheim-Bolanden sind es 14 Grad. In der Nacht sinkt das Thermometer auf frische 9 Grad. Morgen wird es ein Tag mit teils bewölktem Himmel und freundlichen Auflockerungen. Bei anfangs 9 Grad. Im Laufe des Tages steigt das Thermometer auf bis zu sommerliche 29 Grad an.
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1: Jetzt gibt's Viada aus NRW und die Jungs sind ja einfach so mega cool. Die haben mich ja sogar dieses Jahr beim Wacken einfach geschminkt. War ja in ihrem ganz eigenen Style, denn The Other sind Europas größte Horror-Punk-Band.
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1: Hier sind The Other mit My Silent Bride.
0: Jetzt.

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1: Ich bin Jan-Henner Reitzer. Tanken soll ab Oktober wieder um 17 Cent pro Liter günstiger werden, zumindest wenn die Mineralölkonzerne die Steuersenkung komplett weitergeben. Der Bundestag hat die Neuauflage des Tankrabatts heute beschlossen, auch der Bundesrat stimmte zu. Die vorgesehene Entlastung soll bis Ende des Jahres gelten und steht in der Kritik, zum Beispiel von der Opposition im Bundestag. Ein Kritikpunkt: statt Tanken für alle günstiger zu machen, müsse eine gezielte Entlastung für diejenigen her, die Unterstützung auch wirklich nötig haben. Der Bundesrat hat sich heute mit vielen weiteren Themen beschäftigt. Unter anderem haben die Länder den Bund aufgefordert, mehr gegen Challenges in sozialen Medien zu tun, die Kinder und Jugendliche in Gefahr bringen.
2: An lebensgefährlichen Orten klettern, scharfe oder gar giftige Dinge zu sich nehmen oder sich zu würgen bis zum Blackout oder noch Schlimmeres. Solche vermeintlichen Challenges oder Mutproben in sozialen Medien können zu schwersten Verletzungen führen. Die Länderinitiative richtet sich an die Bundesregierung. Sie wird damit aufgefordert, das Recht zu schärfen, mit einem Straftatbestand des Verleitens von Minderjährigen zu Selbstschädigungen. Ronny Thorau, Berlin.
1: Die Menschen in Deutschland sparen lieber, anstatt Geld auszugeben. Im September hat das Konsumklima nach einer Marktforschungsstudie einen Dämpfer bekommen. Als Grund dafür werden unsichere politische Zeiten weltweit genannt, sowie teure Energie.
3: Die Neigung zum Sparen ist so hoch wie seit der Finanzkrise 2008 nicht mehr, so die Konsumforscher. Gleichzeitig seien die Erwartungen an die Einkommensaussichten stark gesunken. Sie sind demnach auf dem niedrigsten Wert seit April. Vor allem die hohen Energiepreise sorgen für Verunsicherung bei vielen Menschen. Deswegen rechnen die meisten damit, dass sie in den nächsten Monaten weniger kaufen werden. Außerdem werden sich wohl auch viele mit größeren Investitionen zurückhalten. Die Erhebung der Konsumforscher zeigt, dass auch die Bereitschaft zu größeren Anschaffungen leicht gesunken ist. Fiona Reinhardt, Nachrichtenredaktion.
1: In der Nähe von Barcelona sollen zwei Frauen rund 2 Jahre lang mit der Leiche eines Mannes im Haus gelebt haben. Nach ersten Ermittlungen der Polizei starb der Mann im Alter von 77 Jahren eines natürlichen Todes. Der Mann, seine 59-jährige Frau und seine 22-jährige Tochter sollen ihr Haus seit Beginn der Corona-Pandemie kaum noch verlassen haben.
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4: Auf der A3 Richtung Köln gibt es zwischen Limburg Nord und Dietz dichten Verkehr. Gute Fahrt.
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4: In Landstuhl haben wir aktuell 7 Grad. In Otterberg ebenfalls 7. Und Kaiserslautern meldet genauso 7 Grad. Heute erwartet euch ein herrlicher Tag mit Sonne und einigen Wolken. Das Ganze bei maximal 29 Grad.
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3: Heute Paint It Black von den Rolling Stones aus 1966. Der Song erzählt die Gefühlslage aus Sicht eines ziemlich depressiven Mannes, der alles einfach nur noch in Schwarz hüllen möchte. Ich habe eine rote Tür gesehen und ich will sie schwarz streichen. Keine Farben mehr, ich will, dass sie schwarz sind. Der Mann ja wurde von seiner Frau verlassen und leidet eben unter Liebeskummer. Möglicherweise ist sie aber auch gestorben. Painted Black lässt Spielraum für Interpretationen. Vielleicht verblasse ich dann und muss mich nicht der Tatsache stellen. Es ist nicht einfach nach vorne zu schauen, wenn die ganze Welt schwarz ist. Die Nummer war eigentlich als schwere Ballade geplant, aber Bassist Bill Wyman, der griff damals in die Trickkiste und spielte dazu eine Orgel im Stil von jüdischen Hochzeiten. Ein starker Kontrast also zum Text. Bis heute wurde die Nummer von vielen Bands gecovert, unter anderem auch von U2. Bekannt wurde der Song übrigens auch, weil er in dem Abspann zum Film Full Metal Jacket auftauchte. Wenn ich nur gut genug in den Sonnenuntergang schaue, wird meine Liebe wieder mit mir lachen, bevor der Morgen beginnt. Paint It Black.
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6: Auf der A3 Richtung Köln zwischen Limburg Nord und Diez gibt es dichten Verkehr. Gute Fahrt.
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6: In Kusel sind es aktuell 6 Grad, in Rockenhausen haben wir ebenfalls 6 Grad, genauso in Weilerbach. Heute erwartet euch ein herrlicher Tag mit Sonne und einigen Wolken. Das Ganze bei maximal 29 Grad.
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1: Diese Kombo ist noch komplett neu und hat letztes Jahr auch erst ihr Debüt rausgehauen. Leap. Aus England sind aus dem Nichts direkt durchgestartet und um diese völlig verrückte Reise geht's auch an ihrem neuen Song.
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1: Letztes Jahr habe ich sie noch in einer richtig kleinen Klitsche gesehen. Ich freue mich schon auf das Konzert in der nächstgrößeren Halle. Hier sind Leap jetzt mit Bloodlines.

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0: Wie viel Prozent von euch haben denn ein Auto mit mehr als 250.000 Kilometern? In der Leitung ist jetzt Alex aus Rauderfehl.
2: Ja, also ich habe auch noch mit meiner Freundin zusammen einen Camper umgebaut. Der hat schon 513.000 Kilometer auf dem Tacho.
0: Nein, Jausa! Das habe ich ja noch nie gehört.
2: Der läuft hundertprozentig, hat Frischstift bekommen, alles super. Das ist ein VWLT, dieser alte Sprinter quasi.
0: Alex, wie viel Prozent glaubst du, haben mehr als 250.000 Kilometer gefahren mit ihren Karren?
2: Oh, also ich würde schätzen 47%.
0: Krass. Was, die Hälfte?
2: Ja, denke ich schon.
0: Deins reicht ja auch für zwei.
2: Ja, stimmt.
0: Okay, Alex, du bist ein bisschen sehr hoch reingegangen. Das war zu viel.

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1: Ich bin Jan-Henner Reitzer. Tanken soll ab Oktober wieder um 17 Cent pro Liter günstiger werden, zumindest wenn die Mineralölkonzerne die Steuersenkung komplett weitergeben. Der Bundestag hat die Neuauflage des Tankrabatts heute beschlossen, auch der Bundesrat stimmte zu. Die vorgesehene Entlastung soll bis Ende des Jahres gelten und steht in der Kritik, zum Beispiel von der Opposition im Bundestag. Ein Kritikpunkt: statt Tanken für alle günstiger zu machen, müsse eine gezielte Entlastung für diejenigen her, die Unterstützung auch wirklich nötig haben. Der Bundesrat hat sich heute mit vielen weiteren Themen beschäftigt. Unter anderem haben die Länder den Bund aufgefordert, mehr gegen Challenges in sozialen Medien zu tun, die Kinder und Jugendliche in Gefahr bringen.
2: An lebensgefährlichen Orten klettern, scharfe oder gar giftige Dinge zu sich nehmen oder sich zu würgen bis zum Blackout oder noch Schlimmeres. Solche vermeintlichen Challenges oder Mutproben in sozialen Medien können zu schwersten Verletzungen führen. Die Länderinitiative richtet sich an die Bundesregierung. Sie wird damit aufgefordert, das Recht zu schärfen mit einem Straftatbestand des Verleitens von Minderjährigen zu Selbstschädigungen. Ronny Thorau, Berlin.
1: Die Menschen in Deutschland sparen lieber, anstatt Geld auszugeben. Im September hat das Konsumklima nach einer Marktforschungsstudie einen Dämpfer bekommen. Als Grund dafür werden unsichere politische Zeiten weltweit genannt, sowie teure Energie.
3: Die Neigung zum Sparen ist so hoch wie seit der Finanzkrise 2008 nicht mehr, so die Konsumforscher. Gleichzeitig seien die Erwartungen an die Einkommensaussichten stark gesunken. Sie sind demnach auf dem niedrigsten Wert seit April. Vor allem die hohen Energiepreise sorgen für Verunsicherung bei vielen Menschen. Deswegen rechnen die meisten damit, dass sie in den nächsten Monaten weniger kaufen werden. Außerdem werden sich wohl auch viele mit größeren Investitionen zurückhalten. Die Erhebung der Konsumforscher zeigt, dass auch die Bereitschaft zu größeren Anschaffungen leicht gesunken ist. Fiona Reinhardt, Nachrichtenredaktion.
1: In der Nähe von Barcelona sollen zwei Frauen rund 2 Jahre lang mit der Leiche eines Mannes im Haus gelebt haben. Nach ersten Ermittlungen der Polizei starb der Mann im Alter von 77 Jahren eines natürlichen Todes. Der Mann, seine 59-jährige Frau und seine 22-jährige Tochter sollen ihr Haus seit Beginn der Corona-Pandemie kaum noch verlassen haben.
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4: Auf der A3 Richtung Köln gibt es zwischen Limburg Nord und Dietz dichten Verkehr. Ebenfalls Richtung Köln ist die Einfahrt Dietz wegen eines Unfalls gesperrt. Gute Fahrt.
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4: In Ramstein-Miesenbach haben wir aktuell 6 Grad, in Kaiserslautern ebenfalls 6 und auch Rockenhausen meldet 6 Grad. Heute erwartet euch ein herrlicher Tag mit Sonne und einigen Wolken. Das Ganze bei maximal 29 Grad.
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3: Erinnert ihr euch noch an die Grundstory von Spider-Man? Da wird ja die Hauptfigur von einer Spinne gebissen und hat plötzlich außergewöhnliche Fähigkeiten. Ja, und damit ist dann auch so ziemlich die Grundstory von Blue Beetle erzählt.
4: Was zum Teufel ist das?
5: Ich glaube, es mag mich.
3: Nur ist es halt hier keine Spinne, sondern ein uralter außerirdischer Käfer, der den Teenager Jamie Reyes als Wirt auswählt. Der bekommt dadurch eine Hightech-Rüstung und eben wie Spider-Man quasi Superkräfte.
6: Es heißt Scarabée. Es ist eine Art Weltvernichtungswaffe. Es beschützt seinen Wirt. Manchmal tut es, was du willst und manchmal auch nicht.
5: Ich glaube, ich habe einen Bus zerteilt.
3: Er wird zum Superhelden Blue Beetle, was im ersten Moment echt cool klingt, bis Jamie dann auffällt, dass auch noch weitere Interessenten hinter seinem mächtigen Exoskelett her sind.
7: Scarabeus hat dich auserwählt, aber er gehört mir.
8: Die Liebe zu deiner Familie macht dich schwach.
3: Also, auch wenn die Grundstory förmlich nach Spider-Man schreit, ist es keineswegs wie sein DC-Pendant. Blue Beetle ist ein witziger Superheldenfilm für zwischendurch, wie ich finde, nicht mehr und auch nicht weniger. Also, falls ihr für heute Abend noch keinen Film habt, ruhig mal reinschauen.
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11: Auf der A3 Richtung Köln gibt es zwischen Limburg Nord und Dietz 2 Kilometer Stau wegen eines Unfalls. Die Einfahrt Dietz ist gesperrt. Gute Fahrt.
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11: In Kaiserslautern sind es aktuell 10 Grad, in Landstuhl ebenfalls 10 und auch in Otterberg messen wir 10 Grad. Heute erwartet euch ein herrlicher Tag mit Sonne und einigen Wolken. Das Ganze bei maximal 29 Grad.
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1: Und das war diese Woche los.
0: Norbert, warum fährst du so viel?
2: Ich arbeite in Troisdorf. Das ist etwas über 55 Kilometer.
0: Ah.
2: Und da fahre ich täglich privat.
0: Das läppert sich, ja.
2: Oh ja.
0: Und hast du aber eine Garage?
2: Ja klar.
0: Sehr gut.
2: Da kommt der immer rein.
0: Weil direkt. Ich habe nämlich keine und allein schon immer, wenn dann im Frühling diese ganzen Blüten und Harze aufs Auto tropfen, dann bin ich ja mal jetzt auf deinen Tipp gespannt.
2: Ich glaube, es sind nur 23%. Weil viele meinen, sie müssen immer ein neues Auto haben, immer up to date sein.
3: Aber ich bin auch so gewesen, dass ich immer gesagt habe, so wenn das anfängt zu kosten und du bist ständig in der Werkstatt, dann weg damit. So war ich
2: auch. Aber an dem hier, da weiß ich, was ich dran habe.
3: Das ist schon ein sehr guter Tipp. Du bist schon sehr nah dran, aber es ist nicht richtig.

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1: Ich bin Jan-Henner Reitzer. Tanken soll ab Oktober wieder um 17 Cent pro Liter günstiger werden, zumindest wenn die Mineralölkonzerne die Steuersenkung komplett weitergeben. Der Bundestag hat die Neuauflage des Tankrabatts heute beschlossen, auch der Bundesrat stimmte zu. Die vorgesehene Entlastung soll bis Ende des Jahres gelten und steht in der Kritik, zum Beispiel von der Opposition im Bundestag. Ein Kritikpunkt: statt tanken für alle günstiger zu machen,

0: Dann müsse eine gezielte Entlastung für diejenigen her, die Unterstützung auch wirklich nötig haben. Der Bundesrat hat sich heute mit vielen weiteren Themen beschäftigt. Unter anderem haben die Länder den Bund aufgefordert, mehr gegen Challenges in sozialen Medien zu tun, die Kinder und Jugendliche in Gefahr bringen.
1: An lebensgefährlichen Orten klettern, scharfe oder gar giftige Dinge zu sich nehmen oder sich zu würgen bis zum Blackout oder noch Schlimmeres. Solche vermeintlichen Challenges oder Mutproben in sozialen Medien können zu schwersten Verletzungen führen. Die Länderinitiative richtet sich an die Bundesregierung. Sie wird damit aufgefordert, das Recht zu schärfen. Mit einem Straftatbestand des Verleitens von Minderjährigen zu Selbstschädigungen. Ronny Thorau, Berlin.
0: Die Menschen in Deutschland sparen lieber, anstatt Geld auszugeben. Im September hat das Konsumklima nach einer Marktforschungsstudie einen Dämpfer bekommen. Als Grund dafür werden unsichere politische Zeiten weltweit genannt, sowie teure Energie.
2: Die Neigung zum Sparen ist so hoch wie seit der Finanzkrise 2008 nicht mehr, so die Konsumforscher. Gleichzeitig seien die Erwartungen an die Einkommensaussichten stark gesunken. Sie sind demnach auf dem niedrigsten Wert seit April. Vor allem die hohen Energiepreise sorgen für Verunsicherung bei vielen Menschen. Deswegen rechnen die meisten damit, dass sie in den nächsten Monaten weniger kaufen werden. Außerdem werden sich wohl auch viele mit größeren Investitionen zurückhalten. Die Erhebung der Konsumforscher zeigt, dass auch die Bereitschaft zu größeren Anschaffungen leicht gesunken ist. Fiona Reinhardt, Nachrichtenredaktion.
0: In der Nähe von Barcelona sollen zwei Frauen rund 2 Jahre lang mit der Leiche eines Mannes im Haus gelebt haben. Nach ersten Ermittlungen der Polizei starb der Mann im Alter von 77 Jahren eines natürlichen Todes. Der Mann, seine 59-jährige Frau und seine 22-jährige Tochter sollen ihr Haus seit Beginn der Corona-Pandemie kaum noch verlassen haben.
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4: Auf der A3 Richtung Köln zwischen Limburg Nord und Dietz gibt es 1 Kilometer Stau nach einem Unfall. Ebenfalls die Einfahrt Dietz ist gesperrt. Gute Fahrt.
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4: In Kirchheim-Bolanden haben wir aktuell 13 Grad. Rammstein-Miesenbach meldet 5 Grad. In Eisenberg sind es 9 Grad. Heute erwartet euch ein herrlicher Tag mit Sonne und einigen Wolken. Das Ganze bei maximal 29 Grad.
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1: Auf der A3 Richtung Köln zwischen Limburg Nord und Dietz gibt es 2 Kilometer Stau nach einem Unfall. Ebenfalls Richtung Köln ist die Einfahrt Dietz gesperrt. Gute Fahrt.
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1: Bei euch in Kusel sind es aktuell 11 Grad. In Kaiserslautern messen wir 10 Grad, genauso in Ramstein-Miesenbach. Heute erwartet euch ein herrlicher Tag mit Sonne und einigen Wolken. Das Ganze bei maximal 29 Grad.
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1: Und eigentlich stehen Social Distortion für Punk pur. Egal was, sie sind dagegen und hauen's dir um die Ohren. Aber diesmal nicht. Nee.

0: ihrer neuesten Single kommen sie nämlich so ganz zart daher. Tonight ist eine Ballade und eine Liebeserklärung von Frontmann Mike Ness an seine Frau Christine, mit der er übrigens seit über 30 Jahren verheiratet ist.
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0: Hier ist die neue von Social Distortion. Hier ist Tonight.
1: Jetzt.

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1: Hi, hier sind Eggers und der Engelhardt aus der Morning Rock Show.
2: Und das war diese Woche los.
1: Guten Morgen, wer ist denn dran?
3: Ja, moin, hier ist Nicole.
1: Was fährst du für ein Auto?
3: Ein VW Passat 3BG 1,8T 20V.
1: Halleluja! Okay. Also ich würde mal schätzen, wer seine Autobezeichnung so gut kann, der ist auch ein Autoliebhaber, oder?
3: Total, ja, das liegt in der Familie.
1: Dann hast du ja auch wahrscheinlich eine Meinung zu unserer aktuellen Frage. Was glaubst du denn, wie viel Prozent unserer Rockbuddies haben ein Auto, genauso wie du, mit mehr als 250.000 Kilometern auf der Uhr?
3: Also mein Tipp sind 12%.
1: Nicole, tatsächlich, was soll man sagen? Das ist genau richtig!
4: Jawohl, Glückwunsch!
1: Stark!
3: Danke, cool.
1: 12%. Ich hätte gedacht, es sind ein paar mehr.
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5: Ja, nicht immer sind unsere Rockstars und Bands die größten Kirchenfreunde.
6: Amen, oh, amen, oh.
5: Und auch Marilyn Manson und der Papst werden sich in diesem Leben wohl nicht mehr auf den Kaffeeklatsch verabreden. Im November 2007 hat der US-Rocker nämlich bei einem Gig erstmal eine Bibel verbrannt. Ich kann nicht anders. Ich musste die Bibel einfach verbrennen. Das ist eine schlechte Angewohnheit von mir, sagte er damals. Ganz fett auf seiner Lederjacke stand übrigens auch die Zahl 333. Also half ever, die halbe Zahl des Teufels.
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4: Ich bin Jan-Henner Reitzer. Tanken soll ab Oktober wieder um 17 Cent pro Liter günstiger werden, zumindest wenn die Mineralölkonzerne die Steuersenkung komplett weitergeben. Der Bundestag hat die Neuauflage des Tankrabatts heute beschlossen, auch der Bundesrat stimmte zu. Die vorgesehene Entlastung soll bis Ende des Jahres gelten und steht in der Kritik, zum Beispiel von der Opposition im Bundestag. Ein Kritikpunkt: statt Tanken für alle günstiger zu machen, müsse eine gezielte Entlastung für diejenigen her, die Unterstützung auch wirklich nötig haben. Der Bundesrat hat sich heute mit vielen weiteren Themen beschäftigt. Unter anderem haben die Länder den Bund aufgefordert, mehr gegen Challenges in sozialen Medien zu tun, die Kinder und Jugendliche in Gefahr bringen.
5: An lebensgefährlichen Orten klettern, scharfe oder gar giftige Dinge zu sich nehmen oder sich zu würgen bis zum Blackout oder noch Schlimmeres. Solche vermeintlichen Challenges oder Mutproben in sozialen Medien können zu schwersten Verletzungen führen. Die Länderinitiative richtet sich an die Bundesregierung. Sie wird damit

0: aufgefordert, das Recht zu schärfen mit einem Straftatbestand des Verleitens von Minderjährigen zu Selbstschädigungen. Ronny Thorau, Berlin.
1: Die Menschen in Deutschland sparen lieber, anstatt Geld auszugeben. Im September hat das Konsumklima nach einer Marktforschungsstudie einen Dämpfer bekommen. Als Grund dafür werden unsichere politische Zeiten weltweit genannt, sowie teure Energie.
2: Die Neigung zum Sparen ist so hoch wie seit der Finanzkrise 2008 nicht mehr, so die Konsumforscher. Gleichzeitig seien die Erwartungen an die Einkommensaussichten stark gesunken. Sie sind demnach auf dem niedrigsten Wert seit April. Vor allem die hohen Energiepreise sorgen für Verunsicherung bei vielen Menschen. Deswegen rechnen die meisten damit, dass sie in den nächsten Monaten weniger kaufen werden. Außerdem werden sich wohl auch viele mit größeren Investitionen zurückhalten. Die Erhebung der Konsumforscher zeigt, dass auch die Bereitschaft zu größeren Anschaffungen leicht gesunken ist. Fiona Reinhardt, Nachrichtenredaktion.
1: In der Nähe von Barcelona sollen zwei Frauen rund 2 Jahre lang mit der Leiche eines Mannes im Haus gelebt haben. Nach ersten Ermittlungen der Polizei starb der Mann im Alter von 77 Jahren eines natürlichen Todes. Der Mann, seine 59-jährige Frau und seine 22-jährige Tochter sollen ihr Haus seit Beginn der Corona-Pandemie kaum noch verlassen haben.
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4: Auf der A3 Richtung Köln zwischen Limburg Nord und Dietz gibt es 1 Kilometer Stau nach einem Unfall. Ebenfalls ist die Einfahrt Dietz gesperrt, voraussichtlich bis morgen 10 Uhr. Gute Fahrt.
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4: In Kusel haben wir aktuell 6 Grad, in Kirchambulanten sind es 13 Grad. Weilerbach meldet ebenfalls 6 Grad. Heute erwartet euch ein sonniger Tag mit Wolken und klaren Abschnitten. Das Ganze bei herrlich sommerlichen 29 Grad.
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1: Auf der A3 Richtung Köln ist die Einfahrt Dietz gesperrt. Grund ist ein vorausgegangener Unfall. Gute Fahrt.
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1: In Otterberg sind es aktuell 9 Grad. In Kirchheim-Bolanden haben wir 14 Grad und in Waldmoor messen wir 12 Grad. Heute erwartet euch ein sonniger Tag mit Wolken und klaren Abschnitten. Das Ganze bei herrlich sommerlichen 29 Grad.

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1: Nickelback kündigen ihr inzwischen schon 11. Album an mit der ersten Single Rattle the Cage.

0: Everything Under the Sun wird das neue Album heißen, kommt am 30. Oktober raus und soll alle Nuancen der Band abdecken, von ganz leise bis ganz laut.
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2: Und für die erste Single haben sie sich gleich mal Motley Crue-Gitarrist John Five dazu geholt. Hier sind Nickelback mit Rattle the Cage.
1: Jetzt.

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4: Ich bin Jan-Henner Reitzer. Tanken soll ab Oktober wieder um 17 Cent pro Liter günstiger werden, zumindest wenn die Mineralölkonzerne die Steuersenkung komplett weitergeben. Der Bundestag hat die Neuauflage des Tankrabatts heute beschlossen, auch der Bundesrat stimmte zu. Die vorgesehene Entlastung soll bis Ende des Jahres gelten und steht in der Kritik zum Beispiel von der Opposition im Bundestag. Ein Kritikpunkt, statt Tanken für alle günstiger zu machen, müsse eine gezielte Entlastung für diejenigen her, die Unterstützung auch wirklich nötig haben. Der Bundesrat hat sich heute mit vielen weiteren Themen beschäftigt. Unter anderem haben die Länder den Bund aufgefordert, mehr gegen Challenges in sozialen Medien zu tun, die Kinder und Jugendliche in Gefahr bringen.
5: An lebensgefährlichen Orten klettern, Schafe oder gar giftige Dinge zu sich nehmen oder sich zu würgen bis zum Blackout oder noch Schlimmeres. Solche vermeintlichen Challenges oder Mutproben in sozialen Medien können zu schwersten Verletzungen führen. Die Länderinitiative richtet sich an die Bundesregierung. Sie wird damit aufgefordert, das Recht zu schärfen. Mit einem Straftatbestand des Verleitens von Minderjährigen zu Selbstschädigungen. Ronny Thorau, Berlin.
4: Die Menschen in Deutschland sparen lieber, anstatt Geld auszugeben. Im September hat das Konsumklima nach einer Marktforschungsstudie einen Dämpfer bekommen. Als Grund dafür werden unsichere politische Zeiten weltweit genannt, sowie teure Energie.
6: Die Neigung zum Sparen ist so hoch wie seit der Finanzkrise 2008 nicht mehr, so die Konsumforscher. Gleichzeitig seien die Erwartungen an die Einkommensaussichten stark gesunken. Sie sind demnach auf dem niedrigsten Wert seit April. Vor allem die hohen Energiepreise sorgen für Verunsicherung bei vielen Menschen. Deswegen rechnen die meisten damit, dass sie in den nächsten Monaten weniger kaufen werden. Außerdem werden sich wohl auch

0: viele mit größeren Investitionen zurückhalten. Die Erhebung der Konsumforscher zeigt, dass auch die Bereitschaft zu größeren Anschaffungen leicht gesunken ist. Fiona Reinhardt, Nachrichtenredaktion.
1: In der Nähe von Barcelona sollen zwei Frauen rund 2 Jahre lang mit der Leiche eines Mannes im Haus gelebt haben. Nach ersten Ermittlungen der Polizei starb der Mann im Alter von 77 Jahren eines natürlichen Todes. Der Mann, seine 59-jährige Frau und seine 22-jährige Tochter sollen ihr Haus seit Beginn der Corona-Pandemie kaum noch verlassen haben.
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3: Auf der A3 Richtung Köln zwischen Limburg Nord und Diez gibt es dichten Verkehr nach einem Unfall. Ebenfalls Richtung Köln ist die Einfahrt Diez bis heute Vormittag 10 Uhr gesperrt. Gute Fahrt.
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3: In Eisenberg sind es aktuell 14 Grad. In Ramstein-Miesenbach haben wir 11, ebenso in Kaiserslautern. Heute erwartet euch ein sonniger Tag mit Wolken und klaren Abschnitten. Das Ganze bei herrlich sommerlichen 29 Grad.
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4: Letzte Woche haben wir ja das älteste Auto gesucht. Und dazu passend hatte ich zu Gast den Autopapst Andreas Kessler. Wir hören nochmal rein ins Interview.
5: Hallo Annette, ich freue mich auch sehr, wieder mal mit dir zu sprechen.
4: Du bist der führende Autojournalist in Deutschland, das kann man so sagen.
5: Sagen manche, ja.
4: Ja, wir hatten diese Woche eine sehr interessante Umfrage. So ticken die Rockbuddies. Wie viel Prozent der Rockbuddies haben wohl ein Auto mit mehr als 250.000 Kilometern auf dem Tacho? Was glaubst du? Wie viel sind das? Was schätzt du so?
5: Also nehmen wir mal an, es sind Leute, die so ähnlich ticken wie ich.
4: Ja.
5: 25-30% könnten schon sein.
4: Okay, das ist zu viel. Es waren 12. Ich weiß, du bist auch ein großer Fan von alten Autos und Oldtimern. Wie viel hast du so stehen?
5: Da müsste ich mal wieder zählen. Das könnte eine kleine zweistellige Zahl könnte es sein.
4: Ah, Wahnsinn. Deine Lieblingsautos?
5: Das wechselt täglich. Mhm. Also ein alter Twingo, also der erste Twingo.
4: Ach, was witzig.
5: Der hat so eine verschiebbare Rückbank und dann ist der ja für seine Zeit, der kam 1992 raus, war der ja also geradezu futuristisch.
4: Der Autopapst, wir sprechen gleich weiter, wann es sich lohnt, ein altes Auto wirklich zu behalten, weil das dann richtig wertsteigernd ist. Das erzählst du uns gleich. Bis dazu gerne per WhatsApp.

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1: Andreas Kessler, der sogenannte Autopapst. Du hast ganz viele Oldtimer, Youngtimer. Dein absolutes Lieblingsauto, dein absolutes.
2: 3er BMW A2 Replika. Also da stimmt fast alles mit einem originalen Alpina überein. Ist aber keiner, konnte auch keiner sein, weil zu dem Zeitpunkt, das ist ein 76er, gab es Alpina als Hersteller noch nicht. Der war damals nur Tuner im Allgäu. Und der Erstbesitzer dieses Autos war ein BMW-Mitarbeiter, der den neu gekauft hat und dann Stück für Stück, peu à peu mit Alpina-Accessoires umgerüstet hat. Also anderen Zylinderkopf, zwei dicke Doppelvergaser mit dem Alpina-Saugeweih, was da dran ist, den Spoiler, die Sitze, das Lenkrad, den Schalthebel, den Tacho. Er fährt jedenfalls geil. Ja? Wenn die Doppelvergaser so richtig schnorcheln, also wenn die Klappen auf sind, dann muss mir auch keiner irgendwas erzählen, ja, von wegen Geräusch oder Krach oder CO2 oder sonst was.
1: Ja. Vergesse ich. Wo stehen die denn alle bei dir? Hast du eine eigene Halle oder?
2: Ja.
1: Echt krass. Wahnsinn. Ja. Bist du ein richtiger Muckler, Autoschrauber, Muckler, klar, logisch. Ansonsten kann man solche Autos ja auch nicht besitzen, ne? Wenn man nichts selber machen kann. Ne?
2: Ja, das wird dann sehr, sehr teuer, aufwendig. Also ich hab einen Freund, der ist ein professioneller Autoschrauber. Und der hat natürlich Kundschaft, die dann auch so eine Autos haben. In Berlin, in der Großstadt, da fahren die Dinger faktisch nicht. Ja, also will man ja auch nicht. Du willst ja so ein Auto, was dann heiß läuft oder im Ampelstau und dann verschlucken sich die Vergaser. Das sind alles Sachen, die waren früher völlig normal, aber inzwischen will es keiner mehr. Und der hat eben ständig irgendwelche Leute, ja, ich weiß auch nicht, der geht an der Ampel immer aus, der springt furchtbar schwer an, was kann denn das sein? Und dann der macht und tut und gibt auch immer irgendeinen technischen Grund, aber was die dafür summen. Latzen für ihre Autos. Also das wäre für mich das halbe Vergnügen. Ich will ja auch, wenn so ein Problem auftritt, und es tritt auf, Annette.
1: Ja, klar.
2: Dann will ich selber diagnostizieren, analysieren und reparieren. Und danach bin ich der glücklichste Mensch der Welt.
1: Alte Autos, Oldtimer, Youngtimer. Du erklärst gleich, wann es sich so richtig lohnt, ein älteres Auto zu behalten, damit es irgendwann wertsteigernd ist.
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0: Menschenbar Annette, der Autopapst Andreas Kessler, leidenschaftlicher Super-Nerd. Ab wann, sagst du, sollte man ein in Anführungsstrichen altes Auto einfach behalten, weil es dann wertvoll wird?
1: Man redet ja von Oldtimer, das sind die, die 30 Jahre alt sind. Dann gibt es Youngtimer, das sind die, die 20 Jahre und älter sind, aber noch nicht 30. Und dann gibt es die, die jünger sind. Und das sind die Waytimer. Den kann man schon quasi im Gesicht absehen, aus denen wird mal was. Ne? Die sollte man sich bei Zeiten, also wenn sie dann im Tal des Todes sind, wenn die also quasi geschenkt weggehen, also das ist ja genau mein Beuteschema, dann sollte man sich so ein Ding hinstellen und dann macht man eben noch ein bisschen, hat ein bisschen Spaß mit dem Auto, fährt damit, hält es am Laufen und 10 Jahre später ist es dann möglicherweise ein bisschen mehr wert. Ja? Also man wird damit nicht reich, aber man kann auf jeden Fall die Zeit, in der man dieses Auto bewegt hat, quasi finanzieren. Ne? Ich rede nicht von Garagengold.
0: Nee.
1: Und da gucke ich gerade nach einem, fängt aber auch schon an, teuer zu werden, nach einem Audi TT, nach dem ersten Audi TT. Ja, wenn man sich da einen guten sucht, also das ist ja dieser Klassiker, also der noch die reine TT-Form hat. Nächste Woche sehe ich übrigens den Chefentwickler, der damals für Audi gebaut hat. Der schwärmt heute noch von dem Auto, weil man ihn damals machen ließ. Ja, er durfte eben die Sachen, die er sich überlegt hat, tatsächlich in die Großserie einfließen lassen.
0: Ja, das waren noch Zeiten, ne? Den holst du dir. Was für eine Leidenschaft für alte Autos. Wir sprechen gleich weiter. Autopapst Andreas Kessler.
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1: Auf der A3 Richtung Köln ist die Einfahrt Dietz gesperrt. Ursache ist ein vorausgegangener Unfall. Gute Fahrt.
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1: In Landstuhl sind es aktuell 10 Grad. In Eisenberg haben wir 13 Grad. Und in Ramstein-Miesenbach messen wir ebenfalls 10 Grad. Heute erwartet euch ein sonniger Tag mit Wolken und klaren Abschnitten. Das Ganze bei herrlich sommerlichen 29 Grad.
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1: Kultige alte Autos, er liebt sie ganz besonders, der Autopapst Andreas Kessler. Gibt's ja das Vorurteil, dass Frauen davon überhaupt keine Ahnung haben, geschweige denn irgendwie auch von alten Autos, von alten Kisten nicht. Was sagst du?
2: Gibt auch Frauen, die sehr wohl einen ausgezeichneten Autogeschmack haben.
1: Ja.
2: Und sich dann mit irgendeiner Preziose abgeben, nenne ich es mal, und auch Bescheid wissen, was sie da haben. Ja? Es gibt ja nichts Schlimmeres, wenn du so ein interessantes Auto siehst. Habe ich ja als, ich bin ja auch beim Rundfunk und dann haben wir ab und zu mal irgendwelche Außensendungen und dann geht man da hin und sagt, weiß ich nicht, steht irgendjemand, eine Frau zum Beispiel am Auto und dann sagt, na, was ist denn das hier? Das ist ja ein Ölklappen-Porsche, oder? Und dann sagt die, also ich kann Ihnen nur was zur Farbe sagen, den Rest weiß mein Mann.
1: Oh ja? Gott, ja.
2: Dann sagt man sich, wieso muss dieses wunderbare Auto von so Dilettanten bewegt werden. Ne?
1: Ja, absolut. Absolut. Ja, ich hatte ein schwarzes Erdbeerkörbchen, Cabrio, bis 2004. Und dann habe ich den verkauft, schweren Herzens, weil mein Sohn geboren ist. Und dann hieß es, ja, ist halt kein Airbag und so, ne? Und jetzt hat mir der ehemalige Besitzer, auch so ein Wahnsinnsschrauber, richtig cooler Typ, ja, mir ein Foto von dem geschickt, von dem Golf. Und dann dachte ich, oh, ich will ihn wieder zurück.
2: Dann kannst du erst mal sparen. Ja,
1: ja genau.
2: Ordentlich angezogen.
1: Ja, so ist. Ansonsten hatte ich auch nie einen VW. Das ist komisch. Ich weiß auch nicht.
2: Wahrscheinlich hast du die Schwarzwaldklinik gesehen und Sascha Hehn.
1: Ja, genau. Wie der da so rein und rausgesprungen ist.
2: Ja,
1: da,
2: ja,
1: das
2: ja.
1: Stimmt, ja. Da, da war ich dabei. Da war, siehst du, da haben wir es jetzt. Wunderbar. Der renommierte Autojournalist, der Autopapst Andreas Kessler und ich haben noch viel ausführlicher gesprochen über alte Autos, die Leidenschaft dazu, für wen es sich lohnt. Das hört ihr alles jetzt hier im Podcast und ich wünsche euch einen richtig schönen Sonntag.
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2: Ich war 97 als Soldat in Sarajevo und habe mir dort in den vom Krieg zerstörten Sarajevo die Tour Diskothek angeguckt. 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
4: Ich bin Jan-Henner Reitzer. Tanken soll ab Oktober wieder um 17 Cent pro Liter günstiger werden, zumindest wenn die Mineralölkonzerne die Steuersenkung komplett weitergeben. Der Bundestag hat die Neuauflage des Tankrabatts heute beschlossen, auch der Bundesrat stimmte zu. Die vorgesehene Entlastung soll bis Ende des Jahres gelten und steht in der Kritik, zum Beispiel von der Opposition im Bundestag. Ein Kritikpunkt: statt Tanken für alle günstiger zu machen, müsse eine gezielte Entlastung für diejenigen her, die Unterstützung auch wirklich nötig haben. Der Bundesrat hat sich heute mit vielen weiteren Themen beschäftigt. Unter anderem haben die Länder den Bund aufgefordert, mehr gegen Challenges in sozialen Medien zu tun, die Kinder und Jugendliche in Gefahr bringen.
5: An lebensgefährlichen Orten klettern, scharfe oder gar giftige Dinge zu sich nehmen oder sich zu würgen bis zum Blackout oder noch Schlimmeres. Solche vermeintlichen Challenges oder Mutproben in sozialen Medien können zu schwersten Verletzungen führen. Die Länderinitiative richtet sich an die Bundesregierung. Sie wird damit aufgefordert, das Recht zu schärfen mit einem Straftatbestand des Verleitens von Minderjährigen zu Selbstschädigungen. Ronny Thorau, Berlin.
4: Die Menschen in Deutschland sparen lieber, anstatt Geld auszugeben. Im September hat das Konsumklima nach einer Marktforschungsstudie einen Dämpfer bekommen. Als Grund dafür werden unsichere politische Zeiten weltweit genannt, sowie teure Energie.
6: Die Neigung zum Sparen ist so hoch wie seit der Finanzkrise 2008 nicht mehr, so die Konsumforscher. Gleichzeitig seien die Erwartungen an die Einkommensaussichten stark gesunken. Sie sind demnach auf dem niedrigsten Wert seit April. Vor allem die hohen Energiepreise sorgen für Verunsicherung bei vielen Menschen. Deswegen rechnen die meisten damit, dass sie in den nächsten Monaten weniger kaufen werden. Außerdem werden sich wohl auch viele mit größeren Investitionen zurückhalten. Die Erhebung der Konsumforscher zeigt, dass auch die Bereitschaft zu größeren Anschaffungen leicht gesunken ist. Fiona Reinhardt, Nachrichtenredaktion.
4: In der Nähe von Barcelona sollen zwei Frauen rund 2 Jahre lang mit der Leiche eines Mannes im Haus gelebt haben. Nach ersten Ermittlungen der Polizei starb der Mann im Alter von 77 Jahren eines natürlichen Todes. Der Mann, seine 59-jährige Frau und seine 22-jährige Tochter sollen ihr Haus seit Beginn der Corona-Pandemie kaum noch verlassen haben.

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1: Auf der A3 Richtung Köln ist die Einfahrt Dietz nach einem Unfall gesperrt. Gute Fahrt.
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1: In Waldmoor sind es aktuell 17 Grad, in Kirchheim-Bolanden ebenfalls 17, in Eisenberg messen wir 18 Grad. Heute erwartet euch ein sonniger Tag mit Wolken und klaren Abschnitten. Das Ganze bei herrlich sommerlichen 29 Grad.
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2: Einen wunderschönen Sonntagvormittag euch. Mein Name ist Vincent Schulze und ich vertrete hier heute den lieben Philipp Stammer. Der befindet sich im wirklich wohlverdienten Urlaub, genießt gerade ein paar Tage mit seiner Familie und das sei ihm auf jeden Fall nur gegönnt. Aber sonst natürlich hier alles beim Alten. Wir kommen zusammen gut durch diesen Sonntagvormittag, Mittag und Nachmittag. Im besten Fall jetzt noch ein geiles Frühstück und dann kann es losgehen. Für euch habe ich natürlich geile Musik mit am Start. Bon Jovi, The Offspring, Die Ärzte. Wir starten jetzt aber hier erstmal mit R.E.M. 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
1: Am Wochenende hat man ja immer mal ein bisschen Zeit für neue Musik. Die kommt ja immer am Freitag raus und dann höre ich mir das Ganze so ein bisschen an. Und heute am Sonntag kann ich euch dann ein paar gute Empfehlungen von Freitag mitbringen. Den Anfang machen heute Europe. Die kennt ihr vielleicht von The Final Countdown. Riesenhit, jeder kennt ihn, aber der ist halt schon aus 1986. Am Freitag kam aber ihr neues Album Come This Madness raus. Das ist das erste Studioalbum seit 9 Jahren und das klingt ungefähr so. Klingt immer noch nach Europe, aber alles ein bisschen moderner, besser produziert. Ich find's eigentlich nicht schlecht. Als nächstes hätte ich da Tom Morello für euch. Der hat ordentlich was abgeliefert. Der Rage Against the Machine Gitarrist veröffentlicht sein neues Soloalbum Everyone Gets Everything They Want. Und dafür hat er sich auch richtig interessante Unterstützung geholt. Zum Beispiel Serj Tankian und Beartooth. Everything. Geht auf jeden Fall gut ab, die Platte. Und für mich ist er einfach eine Art Gitarrengott. Und ich finde, das hört man auch auf dem Album wieder. Und die dritte Platte, die dürfte für alle spannend sein, die, ja, auf modernen Alternative Rock stehen. Nothing But Thieves haben ihr neues Album Stray Dogs veröffentlicht. 12 neue Songs. Und für mich ist Nothing But Thieves vor allem auch immer irgendwie, das geht Hand in Hand mit der Stimme vom Sänger von Connor Mason. Auch das auf jeden Fall ein gutes Album, kann ich euch nur wärmstens ans Herz legen. Also nochmal kurz zusammengefasst, wir haben Europe für Klassik- und Hardrock-Fans, wir haben Tom Morello für alle Gitarren-Nerds, würde ich sagen, und Nothing But Thieves für moderneren Rock. Finde ich, können sich auf jeden Fall sehen lassen, die neuen Releases.

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1: Auf der A60 Richtung Wittlich zwischen Badem und Spangdahlem liegen Gegenstände auf der Fahrbahn. Gute Fahrt.
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1: In Ramstein-Miesenbach haben wir aktuell 15 Grad. Kusel meldet 16 Grad, genauso wie Kaiserslautern. Heute erwartet euch ein sonniger Tag mit Wolken und klaren Abschnitten. Das Ganze bei herrlich sommerlichen 29 Grad.
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Dann gleich weiter so. Metallica.

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1: Seit langem gibt's ja mal wieder richtige Euphorie rund um die Nationalmannschaft. Und auch kein Wunder, einerseits der Sympathieträger Jürgen Klopp, andererseits 4 Länderspiele und XXL-Kader. Das begeistert die Leute auf jeden Fall. Und über die Nationalmannschaft will ich jetzt nochmal kurz mit unserem Sportexperten Cedric Kunz sprechen. Cedric, war das 1-1 gegen die Niederlande deiner Meinung nach eher ein Dämpfer für die Euphorie oder überwiegt vielleicht trotzdem noch die Aufbruchsstimmung?
2: Ich glaube, vielmehr war es ein Realitätscheck. Also was jetzt schon möglich ist und was eben aber noch nicht möglich ist. Ich fand die Deutschen, die sind richtig stark reingestartet. Hab mir kurz gedacht, so okay, da geht ja wirklich jetzt vielleicht einiges. Kurz später hatte aber auch dann Niederlande eine viel stärkere Phase. Und ich glaube, genau da haben sich auch wieder alte deutsche Muster so ein bisschen gezeigt. Man war ein bisschen zu fahrig im Spiel, hat viele Chancen ausgelassen, sich am Ende auch nicht belohnt, vielleicht das Spiel dann letztlich auch mal zu gewinnen. Und das waren immer wieder Probleme der deutschen Mannschaft auch in den letzten Jahren. Und deswegen ist klar, Klopp kann nicht einfach innerhalb von 3-4 Tagen so ein komplettes Team umkrempeln. Das ist gar nicht möglich. Und trotzdem glaube ich schon, dass man weiterhin durchaus positiv auf dieses Team blicken kann.
1: Okay, das wäre ja schon mal nicht schlecht, würde ich sagen. Gerade auch im Hinblick heute Abend auf das Spiel. Da geht's ja gegen Griechenland. Was erwartet die Nationalmannschaft von Trainer Klopp da?
2: Naja, zumindest spielt man gegen den aktuellen Tabellenführer der Gruppe 2 in der Nations League. Die Griechen haben sich ja durchgesetzt. 2-1 gegen Serbien, obwohl sie einen absoluten Fehlstart hatten. Früh 0-1 hinten lagen. Am Ende in der allerletzten Sekunde dann doch noch das Spiel gedreht und deswegen, ich glaube, die darf man auf gar keinen Fall unterschätzen. Also da sind richtig geile Zocker dabei. Zolis kennen wir zum Beispiel noch aus Düsseldorf oder natürlich auch der BVB-Star Karezas, der Youngster. Also da steckt ganz viel Talent, ganz viel Potenzial drin und trotzdem muss ich sagen, das sollte ein Spiel sein, wo wir auf jeden Fall als Favorit reingehen und finde, wo auch der Anspruch unter Klopp da sein muss, dass man solche Spiele dann auch gewinnt, egal wie viel man testet.
1: Okay, wir können also durchaus positiv auf heute Abend schauen. Um 20.45 Uhr ist dann Anpfiff im Spiel gegen Griechenland.

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1: Wie viel Prozent von euch haben denn ein Auto mit mehr als 250.000 Kilometern? In der Leitung ist jetzt Alex aus Rauderfehl.
2: Ja, also ich habe auch noch mit meiner Freundin zusammen einen Camper umgebaut. Der hat schon 513.000 Kilometer auf dem Tacho.
1: Nein, Jausa! Das habe ich ja noch nie gehört.
2: Der läuft hundertprozentig, hat Frischstift bekommen, alles super. Das ist ein VWLT, dieser alte Sprinter quasi.
1: Alex, wie viel Prozent glaubst du, haben mehr als 250.000 Kilometer gefahren mit ihren Karren?
2: Oh, also ich würde schätzen 47%.
1: Krass. Was, die Hälfte?
2: Ja, denke ich schon.
1: Deins reicht ja auch für zwei.
2: Ja, das stimmt.
1: Okay, Alex, du bist ein bisschen sehr hoch reingegangen. Das war zu

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2: Ich bin Jan-Henner Reitzer. Tanken soll ab Oktober wieder um 17 Cent pro Liter günstiger werden, zumindest wenn die Mineralölkonzerne die Steuersenkung komplett weitergeben. Der Bundestag hat die Neuauflage des Tankrabatts heute beschlossen, auch der Bundesrat stimmte zu. Die vorgesehene Entlastung soll bis Ende des Jahres gelten und steht in der Kritik, zum Beispiel von der Opposition im Bundestag. Ein Kritikpunkt: statt Tanken für alle günstiger zu machen, müsse eine gezielte Entlastung für diejenigen her, die Unterstützung auch wirklich nötig haben. Der Bundesrat hat sich heute mit vielen weiteren Themen beschäftigt. Unter anderem haben die Länder den Bund aufgefordert, mehr gegen Challenges in sozialen Medien zu tun, die Kinder und Jugendliche in Gefahr bringen.
3: An lebensgefährlichen Orten klettern, scharfe oder gar giftige Dinge zu sich nehmen oder sich zu würgen bis zum Blackout oder noch Schlimmeres. Solche vermeintlichen Challenges oder Mutproben in sozialen Medien können zu schwersten Verletzungen führen. Die Länderinitiative richtet sich an die Bundesregierung. Sie wird damit aufgefordert, das Recht zu schärfen. Mit einem Straftatbestand des Verleitens von Minderjährigen zu Selbstschädigungen. Ronny Thorau, Berlin.
2: Die Menschen in Deutschland sparen lieber, anstatt Geld auszugeben. Im September hat das Konsumklima nach einer Marktforschungsstudie einen Dämpfer bekommen. Als Grund dafür werden unsichere politische Zeiten weltweit genannt, sowie teure Energie.
4: Die Neigung zum Sparen ist so hoch wie seit der Finanzkrise 2008 nicht mehr, so die Konsumforscher. Gleichzeitig seien die Erwartungen an die Einkommensaussichten stark gesunken. Sie sind demnach auf dem niedrigsten Wert seit April. Vor allem die hohen Energiepreise sorgen für Verunsicherung bei vielen Menschen. Deswegen rechnen die meisten damit, dass sie in den nächsten Monaten weniger kaufen werden. Außerdem werden sich wohl auch viele mit größeren Investitionen zurückhalten. Die Erhebung der Konsumforscher zeigt, dass auch die Bereitschaft zu größeren Anschaffungen leicht gesunken ist. Fiona Reinhardt, Nachrichtenredaktion.
2: In der Nähe von Barcelona sollen zwei Frauen rund zwei Jahre lang mit der Leiche eines Mannes im Haus gelebt haben. Nach ersten Ermittlungen der Polizei starb der Mann im Alter von 77 Jahren eines natürlichen Todes. Der Mann, seine 59-jährige Frau und seine 22-jährige Tochter sollen ihr Haus seit Beginn der Corona-Pandemie kaum noch verlassen haben.
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5: Auf der A48 Richtung Dernbach gibt es zwischen Koblenz Nord und Bendorf Neuwied 1 Kilometer Stau. Auf der A65 Richtung Ludwigshafen steht ihr zwischen Neustadt Süd und Neustadt Nord ebenfalls 1 Kilometer. Gute Fahrt.
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1: In Otterberg sind es aktuell 19 Grad, in Waldmoor haben wir 18. In Kirchheim-Bulanden messen wir ebenfalls 19 Grad. In den nächsten Stunden ist es überwiegend heiter mit ein paar Wolken. Heute Nacht sinkt das Thermometer auf frische 10 Grad. Morgen wird es zunächst klar, später dann teils bewölkt bei bis zu sommerlichen 29 Grad.
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2: Hey Freunde, schön, dass ihr mit am Start seid. Mein Name ist Vincent Schulze und gemeinsam kommen wir hier gut durch diesen Sonntag. Ganz wichtig ist aber, ich hoffe, bei euch gibt's heute was Leckeres zum Frühstück oder dann zum Mittagessen. Denn in Bayern gibt's jetzt was ganz Verrücktes. Aldi Süd hat einfach eine Weißwurstpizza rausgebracht. Das ist dann irgendwie Laugengebäck, Teigfladen, Zwiebeln, Mozzarella und einfach Weißwurst. Also, keine Ahnung. Ich glaub's erstens nicht, dass es das wirklich gibt. Ich werde jetzt nicht extra nach Bayern fahren und nachschauen, aber das klingt schon super absurd. Und wo ist bitte das Real, wo Markus Söder das testet? Das brauchen wir natürlich auch. Ansonsten sind das bisher nur Fake News für mich. Naja, ist ja auch egal. Wir starten jetzt hier erstmal rein mit All Star von Smash Mouth.

U2 mit Pride in the Name of Love. Am Freitag haben sie ja erst ihren 50. Geburtstag gefeiert und da kommen auf jeden Fall noch ein paar Jahre und neue Musik auf uns zu. Aber muss wohl eine fette Party gewesen sein. Fette Partys wollen wir aber auch nicht verpassen und deswegen habe ich mal geschaut, was bei euch in eurer Region so abgeht, welche Konzerte so anstehen und wo es sich lohnt hinzugeben. Hier ist unser Rockradar. Große Empfehlung für Montag, den 12. Oktober in der SAP Arena in Mannheim. Bryan Adams kommt auf seiner großen Roll with the Punches Tour vorbei und das wird auf jeden Fall ein mega Highlight. Karten gibt's hier ab 72 Euro und los geht das Ganze um 20 Uhr. Und am Dienstag, den 20. Oktober, da kann ich euch die alte Feuerwache ans Herz legen. Da kommen nämlich The Subways vorbei. Live immer eine Wucht, das macht richtig viel Spaß. Los geht's hier um 20 Uhr und Karten gibt's ab 42 Euro.

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2: Auf der A48 Richtung Dernbach zwischen Koblenz Nord und Hörgrenzhausen gibt es 2 Kilometer Stau. Auf der A65 Richtung Ludwigshafen zwischen Neustadt Süd und Neustadt Nord staut es sich ebenfalls auf 2 Kilometern. Gute Fahrt.
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2: In Kaiserslautern sind es aktuell 22 Grad, in Weilerbach ebenfalls 22. Rockenhausen meldet 21 Grad. In den nächsten Stunden ist es überwiegend heiter mit ein paar Wolken. Heute Nacht sinkt das Thermometer auf frische 10 Grad. Morgen wird es zunächst klar, später dann teils bewölkt bei bis zu sommerlichen 29 Grad.
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1: Tom Petty and the Heartbreakers mit Learning to Fly. Und heute auf den Tag, genau 40 Jahre ist es her, dass Metallica-Bassist Cliff Burton bei einem Busunglück in Schweden ums Leben gekommen ist. Aber wir dürfen ihn nicht vergessen. Und eine Geschichte zeigt auch, wie wichtig er für Metallica war. Denn man muss sagen, Cliff Burton, der wollte nicht unbedingt in die Band und ist extra für die Band umgezogen, sondern Metallica ist für Cliff Burton umgezogen. Anfang der 80er spielten James Hetfield und Lars Ulrich noch in Los Angeles und haben einen neuen Bassisten gesucht. Und dann haben sie Cliff Burton mit seiner damaligen Band Trauma auf der Bühne gesehen. Und dieser Typ, der muss einfach so krass Bass gespielt haben. Das war nicht nur ein Begleitinstrument, das war einfach, ja, ganz, ganz wichtiger Teil der Musik mit ganz viel Verzerrungen, mit eigenen Soli. Und er war fast wie eine Leadgitarre. Für James Hetfield und Lars Ulrich war dann ziemlich schnell klar, okay, den brauchen wir für Metallica, der muss bei uns einfach Bassgitarre spielen. Das Problem war, Cliff hatte wirklich gar keine Lust, nach Los Angeles zu ziehen. Er wollte einfach in der Bay Area bleiben. Also haben sich die Metallica-Macher einfach gedacht, ja okay, wenn wir ihn nicht anders kriegen können, dann ziehen wir eben nach San Francisco. Gesagt, getan also, und sie sollten es wirklich nie bereuen. Cliff Burton hat einfach nochmal eine andere Musikalität mit in die Band gebracht. Er hat nämlich auch unter anderem Musiktheorie studiert. Und er war einfach prägender Einfluss für die Band, für die Musik der Band, ist dann leider viel zu früh von uns gegangen und deswegen jetzt auch hier so ein bisschen in Gedenken an ihn, Metallica.

0: und der Engelhardt aus der Morning Rock Show.
1: Und das war diese Woche los.
0: Norbert, warum fährst du so viel?
2: Ich arbeite in Troisdorf. Das ist etwas über 55 Kilometer.
0: Ah.
2: Und da fahre ich täglich privat.
0: Das läppert sich, ja.
2: Oh ja.
0: Und hast du aber eine Garage?
2: Ja klar.
0: Sehr gut.
2: Da kommt der immer rein.
0: Weil direkt. Ich habe nämlich keine und allein schon immer, wenn dann im Frühling diese ganzen Blüten und Harze aufs Auto tropfen, dann bin ich ja mal jetzt auf deinen Tipp gespannt.
2: Ich glaube, es sind nur 23%. Weil viele meinen, sie müssen immer ein neues Auto haben, immer up to date sein.
3: Aber ich bin auch so gewesen, dass ich immer gesagt habe, so, wenn das anfängt zu kosten und du bist ständig in der Werkstatt, dann weg damit. So war ich
2: ja
3: auch.
2: Aber an dem hier, da weiß ich, was ich dran habe.
3: Das ist schon ein sehr guter Tipp. Du bist schon sehr nah dran, aber es ist nicht richtig.

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3: Ich bin Jan-Henner Reitzer. Tanken soll ab Oktober wieder um 17 Cent pro Liter günstiger werden, zumindest wenn die Mineralölkonzerne die Steuersenkung komplett weitergeben. Der Bundestag hat die Neuauflage des Tankrabatts heute beschlossen, auch der Bundesrat stimmte zu. Die vorgesehene Entlastung soll bis Ende des Jahres gelten und steht in der Kritik zum Beispiel von der Opposition im Bundestag. Ein Kritikpunkt, statt Tanken für alle günstiger zu machen, müsse eine gezielte Entlastung für diejenigen her, die Unterstützung auch wirklich nötig haben. Der Bundesrat hat sich heute mit vielen weiteren Themen beschäftigt. Unter anderem haben die Länder den Bund aufgefordert, mehr gegen Challenges in sozialen Medien zu tun, die Kinder und Jugendliche in Gefahr bringen.
4: An lebensgefährlichen Orten klettern, scharfe oder gar giftige Dinge zu sich nehmen oder sich zu würgen bis zum Blackout oder noch Schlimmeres. Solche vermeintlichen Challenges oder Mutproben in sozialen Medien können zu schwersten Verletzungen führen. Die Länderinitiative richtet sich an die Bundesregierung. Sie wird damit aufgefordert, das Recht zu schärfen. Mit einem Straftatbestand des Verleitens von Minderjährigen zu Selbstschädigungen. Ronny Thorau, Berlin.
3: Die Menschen in Deutschland sparen lieber, anstatt Geld auszugeben. Im September hat das Konsumklima nach einer Marktforschungsstudie einen Dämpfer bekommen. Als Grund dafür werden unsichere politische Zeiten weltweit genannt, sowie teure Energie.
5: Die Neigung zum Sparen ist so hoch wie seit der Finanzkrise 2008 nicht mehr, so die Konsumforscher. Gleichzeitig seien die Erwartungen an die Einkommensaussichten stark gesunken. Sie sind demnach auf dem niedrigsten Wert seit April. Vor allem die hohen Energiepreise sorgen für Verunsicherung bei vielen Menschen. Deswegen rechnen die meisten damit, dass sie in den nächsten Monaten weniger kaufen werden. Außerdem werden sich wohl auch viele mit größeren Investitionen zurückhalten. Die Erhebung der Konsumforscher zeigt, dass auch die Bereitschaft zu größeren Anschaffungen leicht gesunken ist. Fiona Reinhardt, Nachrichtenredaktion.
3: In der Nähe von Barcelona sollen zwei Frauen rund 2 Jahre lang mit der Leiche eines Mannes im Haus gelebt haben. Nach ersten Ermittlungen der Polizei starb der Mann im Alter von 77 Jahren eines natürlichen Todes. Der Mann, seine 59-jährige Frau und seine 22-jährige Tochter sollen ihr Haus seit Beginn der Corona-Pandemie kaum noch verlassen haben.
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6: Auf der A65 Richtung Ludwigshafen gibt es zwischen Neustadt Süd und Neustadt Nord 2 Kilometer Stau. In der Gegenrichtung Richtung Landau stockt der Verkehr auf 2 Kilometern zwischen Deidesheim und Neustadt Nord. Auf der A61 Richtung Koblenz stockt der Verkehr zwischen dem Kreuz Mutterstadt und dem Kreuz Frankenthal auf 2 Kilometern. Gute Fahrt.
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6: In Kirch am Bolanden sind es aktuell 21 Grad. In Eisenberg ebenfalls. Rockenhausen meldet 24 Grad. In den nächsten Stunden ist es überwiegend heiter mit ein paar Wolken. Heute Nacht sinkt das Thermometer auf frische 10 Grad. Morgen wird es zunächst klar, später dann teils bewölkt bei bis zu sommerlichen 29 Grad.
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7: Kurz nach 12, schön, dass ihr mit am Start seid. Mein Name ist Vincent Schulze und ganz kurz zum Einstieg einfach eine spannende Geschichte aus Italien. Da gewinnt ein Mann 223.

20 Millionen Euro im Lotto, hat also eigentlich alles erreicht, hat ausgesiegt, sorgt fürs Leben, aber er hat da nicht dicht gehalten und seine getrennt lebende Frau hat davon Wind bekommen und direkt mal Anwälte losgeschickt und weil die noch nicht geschieden sind, fordert sie jetzt einfach mal die Hälfte. Ja, da sollte man vielleicht ein bisschen aufpassen, wem man was erzählt. Und so schnell war es dann wahrscheinlich auch mit der Freude wieder vorbei. Solange wir hier nicht im Lotto gewinnen, machen wir einfach normal weiter. Es gibt gute Musik von mir, jetzt zum Beispiel die Rolling Stones mit Start Me Up.

0: 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Wir wollen euch besser kennen, ihr euch gegenseitig auch, vielleicht auch uns. Wir lernen uns einfach alle besser kennen. Die letzte Frage war ja, wie viel Prozent von uns haben ein Auto, was mehr als 250.000 Kilometer gelaufen ist? Meins ist noch nicht so weit, 170.000 ist so ein Ford Fusion. Ich würde sagen, es ist so ein klassisches Opa-Auto, aber ich lieb's. Also, das ist mein Baby, das habe ich meinem Opa damals abgekauft. Und das fährt noch, das habe ich jetzt auch schon wieder 80.000 Kilometer mitgemacht. Krass eigentlich. Ja, aber ich habe noch ein bisschen vor mir bis zu den 250.000. Ich wüsste auch nicht, was ich geschätzt hätte. Aber eure Tipps, die waren ja recht bunt verteilt, würde ich sagen.
1: Was glaubst du denn, wie viel Prozent der Rockbuddies haben ein Auto mit mehr als 250.000 Kilometern?
2: Das sind sehr wenige. Ja. Vielleicht 4%.
3: Also ich würde schätzen 47%. Weil die Autos aus der Zeit, die liefen sehr gut und die werden ja auch noch viel gefahren. Sieht man ja auch oft auf der Straße.
4: Ja, es ist immer schwer zu sagen. Ne? Mhm. Ich habe bei den anderen Fragen auch immer derbe daneben gelegen. Und ich habe jetzt mal so grob über den Daumen gepeilt, so jeder Fünfte, also 20%.
0: Also wieder eine weite Range von Tipps, die da kamen. Und ich bin ehrlich, ich hätte auch gar kein Gefühl dafür. Ich hätte wahrscheinlich auch viel zu hoch getippt. Am Ende sind es nämlich 12%. 12% unserer Rockbuddies haben ein Auto mit mehr als 250.000 Kilometer runter. Ja. Wieder was dazugelernt und auf jeden Fall eine spannende Quizrunde gehabt. Morgen geht's dann direkt weiter mit der nächsten Frage. Da könnt ihr wieder fleißig mittippen und die Person, die dann den richtigen Tipp on air abgibt, hat natürlich auch die Chance auf eine coole Teufelbox. Also schaltet einfach ein zu den Spielrunden immer um 7, 13 und 16 Uhr.

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1: Auf der A61 Richtung Koblenz gibt es zwischen dem Kreuz Mutterstadt und dem Kreuz Frankenthal 5 Kilometer stockenden Verkehr. Auf der A65 Richtung Ludwigshafen staut es sich zwischen Neustadt Süd und Neustadt Nord auf 2 Kilometern. Gute Fahrt.
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1: In Landstuhl sind es aktuell 26 Grad, in Kaiserslautern ebenfalls 26 Grad, in Eisenberg haben wir 22 Grad. In den nächsten Stunden ist es überwiegend heiter mit ein paar Wolken. Heute Nacht sinkt das Thermometer auf frische 10 Grad. Morgen wird es zunächst klar, später dann teils bewölkt bei bis zu sommerlichen 29 Grad.

0: Seit langem gibt's ja mal wieder richtige Euphorie rund um die Nationalmannschaft. Und auch kein Wunder, einerseits der Sympathieträger Jürgen Klopp, andererseits 4 Länderspiele und XXL-Kader. Das begeistert die Leute auf jeden Fall. Und über die Nationalmannschaft will ich jetzt nochmal kurz mit unserem Sportexperten Cedric Kunz sprechen. Cedric, war das 1-1 gegen die Niederlande deiner Meinung nach eher ein Dämpfer für die Euphorie oder überwiegt vielleicht trotzdem noch die Aufbruchsstimmung?
1: Ich glaube, vielmehr war es ein Realitätscheck. Also was jetzt schon möglich ist und was eben aber noch nicht möglich ist. Ich fand die Deutschen, die sind richtig stark reingestartet. Hab mir kurz gedacht, so okay, da geht ja wirklich jetzt vielleicht einiges. Kurz später hatte aber auch dann Niederlande eine viel stärkere Phase. Und ich glaube, genau da haben sich auch wieder alte deutsche Muster so ein bisschen gezeigt. Man war ein bisschen zu fahrig im Spiel, hat viele Chancen ausgelassen, sich am Ende auch nicht belohnt, vielleicht das Spiel dann letztlich auch mal zu gewinnen. Und das waren immer wieder Probleme der deutschen Mannschaft auch in den letzten Jahren. Und deswegen ist klar, Klopp kann nicht einfach innerhalb von 3-4 Tagen so ein komplettes Team umkrempeln. Das ist gar nicht möglich. Und trotzdem glaube ich schon, dass man weiterhin durchaus positiv auf dieses Team blicken kann.
0: Okay, das wäre ja schon mal nicht schlecht, würde ich sagen. Gerade auch im Hinblick heute Abend auf das Spiel. Da geht's ja gegen Griechenland. Was erwartet die Nationalmannschaft von Trainer Klopp da?
1: Naja, zumindest spielt man gegen den aktuellen Tabellenführer der Gruppe 2 in der Nations League. Die Griechen haben sich ja durchgesetzt. 2-1 gegen Serbien, obwohl sie einen absoluten Fehlstart hatten. Früh 0-1 hinten lagen. Am Ende in der allerletzten Sekunde dann doch noch das Spiel gedreht und deswegen, ich glaube, die darf man auf gar keinen Fall unterschätzen. Also da sind richtig geile Zocker dabei. Zolis kennen wir zum Beispiel noch aus Düsseldorf oder natürlich auch der BVB-Star Karezas, der Youngster. Also da steckt ganz viel Talent, ganz viel Potenzial drin und trotzdem muss ich sagen, das sollte ein Spiel sein, wo wir auf jeden Fall als Favorit reingehen und finde, wo auch der Anspruch unter Klopp da sein muss, dass man solche Spiele dann auch gewinnt, egal wie viel man testet.
0: Okay, wir können also durchaus positiv auf heute Abend schauen. Um 20.45 Uhr ist dann Anpfiff im Spiel gegen Griechenland.

0: Hi, hier sind Eggers und der Engelhardt aus der Morning Rock Show.
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0: Guten Morgen, wer ist denn dran?
2: Ja, moin, hier ist Nicole.
0: Was fährst du für ein Auto?
2: Ein VW Passat 3BG 1,8T 20V.
0: Halleluja! Also ich würde mal schätzen, wer seine Autobezeichnung so gut kann, der ist auch ein Autoliebhaber, oder?
2: Total, ja, das liegt in der Familie.
0: Und dann hast du ja auch wahrscheinlich eine Meinung zu unserer aktuellen Frage. Was glaubst du denn, wie viel Prozent unserer Rockbuddies haben ein Auto, genauso wie du, mit mehr als 250.000 Kilometern auf der Uhr?
2: Also mein Tipp sind 12%.
0: Nicole, tatsächlich, was soll man sagen? Das ist genau richtig!
3: Jawohl, Glückwunsch!
0: Stark!
2: Danke, cool.
0: 12%. Ich hätte gedacht, es sind ein paar.

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3: Ich bin Jan-Henner Reitzer. Tanken soll ab Oktober wieder um 17 Cent pro Liter günstiger werden, zumindest wenn die Mineralölkonzerne die Steuersenkung komplett weitergeben. Der Bundestag hat die Neuauflage des Tankrabatts heute beschlossen, auch der Bundesrat stimmte zu. Die vorgesehene Entlastung soll bis Ende des Jahres gelten und steht in der Kritik, zum Beispiel von der Opposition im Bundestag. Ein Kritikpunkt: statt Tanken für alle günstiger zu machen, müsse eine gezielte Entlastung für diejenigen her, die Unterstützung auch wirklich nötig haben. Der Bundesrat hat sich heute mit vielen weiteren Themen beschäftigt. Unter anderem haben die Länder den Bund aufgefordert, mehr gegen Challenges in sozialen Medien zu tun, die Kinder und Jugendliche in Gefahr bringen.
4: An lebensgefährlichen Orten klettern, scharfe oder gar giftige Dinge zu sich nehmen oder sich zu würgen bis zum Blackout oder noch Schlimmeres. Solche vermeintlichen Challenges oder Mutproben in sozialen Medien können zu schwersten Verletzungen führen. Die Länderinitiative richtet sich an die Bundesregierung. Sie wird damit aufgefordert, das Recht zu schärfen, mit einem Straftatbestand des Verleitens von Minderjährigen zu Selbstschädigungen. Ronny Thorau, Berlin.
3: Die Menschen in Deutschland sparen lieber, anstatt Geld auszugeben. Im September hat das Konsumklima nach einer Marktforschungsstudie einen Dämpfer bekommen. Als Grund dafür werden unsichere politische Zeiten weltweit genannt, sowie teure Energie.
5: Die Neigung zum Sparen ist so hoch wie seit der Finanzkrise 2008 nicht mehr, so die Konsumforscher. Gleichzeitig seien die Erwartungen an die Einkommensaussichten stark gesunken. Sie sind demnach auf dem niedrigsten Wert seit April. Vor allem die hohen Energiepreise sorgen für Verunsicherung bei vielen Menschen. Deswegen rechnen die meisten damit, dass sie in den nächsten Monaten weniger kaufen werden. Außerdem werden sich wohl auch viele mit größeren Investitionen zurückhalten. Die Erhebung der Konsumforscher zeigt, dass auch die Bereitschaft zu größeren Anschaffungen leicht gesunken ist. Fiona Reinhardt, Nachrichtenredaktion.
3: In der Nähe von Barcelona sollen zwei Frauen rund 2 Jahre lang mit der Leiche eines Mannes im Haus gelebt haben. Nach ersten Ermittlungen der Polizei starb der Mann im Alter von 77 Jahren eines natürlichen Todes. Der Mann, seine 59-jährige Frau und seine 22-jährige Tochter sollen ihr Haus seit Beginn der Corona-Pandemie kaum noch verlassen haben.
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6: Auf der A61 Richtung Koblenz gibt es zwischen Mutterstadt und Frankenthal 3 Kilometer stockenden Verkehr. Ebenfalls auf der A61 Richtung Koblenz stockt es zwischen Dorsheim und Waldlaubersheim auf 1 Kilometer. Auf der A65 Richtung Ludwigshafen staut es sich zwischen Neustadt Süd und Neustadt Nord auf 1 Kilometer. Grund ist nicht bekannt. Habt eine gute und sichere Fahrt.
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6: In Eisenberg sind es aktuell 22 Grad, in Ramstein-Miesenbach haben wir 27 und in Waldmoor messen wir 23 Grad. In den nächsten Stunden ist es überwiegend heiter mit ein paar Wolken. Heute Nacht sinkt das Thermometer auf frische 10 Grad. Morgen wird es zunächst klar, später dann teils bewölkt bei bis zu sommerlichen 29 Grad.
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7: Hallo, schön, dass ihr mit am Start seid. Vincent Schulz mein Name und gemeinsam sind wir hier am Sonntag gelandet. Hoffentlich der entspannteste Tag der Woche für euch. Bisschen durchatmen, Zeit mit der Familie oder Freunden verbringen. Das ist ja immer ganz gut am Sonntag. Jetzt vielleicht noch einen schönen Sonntagsbraten oder so, keine Ahnung. Irgendwas Gutes essen und dann kommen wir hier schon gut durch. Und dazu gibt's beste Musik von mir. Besten Rock'n'Pop zum Beispiel mit den Cranberries, mit Bad Wolves. Coldplay ist auch mit am Start. Jetzt hier aber erstmal die Foo Fighters mit My Hero.

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1: Am Wochenende hat man ja immer mal ein bisschen Zeit für neue Musik. Die kommt ja immer am Freitag raus und dann höre ich mir das Ganze so ein bisschen an. Und heute am Sonntag kann ich euch dann ein paar gute Empfehlungen von Freitag mitbringen. Den Anfang machen heute Europe. Die kennt ihr vielleicht von The Final Countdown. Riesenhit, jeder kennt ihn, aber der ist halt schon aus 1986. Am Freitag kam aber ihr neues Album Come This Madness raus. Das ist das erste Studioalbum seit 9 Jahren und das klingt ungefähr so. Klingt immer noch nach Europe, aber alles ein bisschen moderner, besser produziert. Ich find's eigentlich nicht schlecht. Als nächstes hätte ich da Tom Morello für euch. Der hat ordentlich was abgeliefert. Der Rage Against the Machine Gitarrist veröffentlicht sein neues Soloalbum Everyone Gets Everything They Want. Und dafür hat er sich auch richtig interessante Unterstützung geholt. Zum Beispiel Serj Tankian und Beartooth. Everything. Geht auf jeden Fall gut ab, die Platte. Und für mich ist er einfach eine Art Gitarrengott. Und ich finde, das hört man auch auf dem Album wieder. Und die dritte Platte, die dürfte für alle spannend sein, die, ja, auf modernen Alternative Rock stehen. Nothing But Thieves haben ihr neues Album Stray Dogs veröffentlicht. 12 neue Songs. Und für mich ist Nothing But Thieves vor allem auch immer irgendwie, das geht Hand in Hand mit der Stimme vom Sänger von Connor Mason. Auch das auf jeden Fall ein gutes Album, kann ich euch nur wärmstens ans Herz legen. Also nochmal kurz zusammengefasst, wir haben Europe für Klassik- und Hardrock-Fans, wir haben Tom Morello für alle Gitarren-Nerds, würde ich sagen, und Nothing But Thieves für moderneren Rock. Finde ich, können sich auf jeden Fall sehen lassen, die neuen Releases.

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5: Auf der A61 Richtung Koblenz gibt es zwischen Dorsheim und Rheinböllen 4 Kilometer stockenden Verkehr. Ebenfalls auf der A61 Richtung Koblenz stockt es zwischen dem Kreuz Mutterstadt und dem Kreuz Frankenthal auf 3 Kilometern. Auf der A48 Richtung Dernbach steht ihr zwischen Koblenz Nord und Hörgrenzhausen auf 1 Kilometer. Wir wünschen euch eine gute Fahrt.
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5: In Rockenhausen sind es aktuell 23 Grad. In Landstuhl haben wir 24. In Kaiserslautern ebenfalls 24 Grad. In den nächsten Stunden ist es überwiegend heiter mit ein paar Wolken. Heute Nacht sinkt das Thermometer auf frische 10 Grad. Morgen wird es zunächst klar, später dann teils bewölkt bei bis zu sommerlichen 29 Grad.
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1: The Offspring mit Pretty Fly for a White Guy. Und der Songtitel, der passt auch zu dem Künstler, um den es jetzt geht. Meat Loaf, der wäre heute 79 Jahre alt geworden. Und eine Geschichte aus seiner Karriere zeigt so ein bisschen, Plattenlabels wissen überhaupt nicht alles. Und manchmal haben die auch gar kein gutes Gefühl und Gespür für gute Musik. Denn das zeigt die Geschichte rund um Meat Loafs Album Bad Out of Hell. Genau dieses Album wollte am Anfang nämlich wirklich niemand haben. Meat Loaf und der Songwriter Jim Steinman ziehen Mitte der 70er Jahre mit ihren Songs von Plattenfirma zu Plattenfirma und alle lehnen sie ab. Mehr als 30 Labels waren das wohl. Das Problem war einfach, die Musik hat nicht so richtig in Schubladen gepasst. Die war überfordernd, zu viel und konnte nicht so richtig eingeordnet werden. Die Songs waren teilweise ewig lang, es war super dramatisch und dann ist das ja auch alles irgendwie zwischen Rock, Musical, Oper. Der Mann konnte einfach singen und das war für die Rockmusik ein bisschen überfordernd anscheinend. Und eine Legende sagt, dass selbst der spätere Produzent beim ersten Hören des Albums auf dem Boden gelegen und gelacht hat. Aber nicht, weil es irgendwie schlecht war, sondern weil es einfach verrückt war. Viel zu übertrieben und ja, was ganz Besonderes. Und das sollte es auch bleiben. Das Album, das erst niemand haben wollte, wurde ganz schnell zu einem der meistverkauften Alben der Musikgeschichte. Und das steht ein bisschen symptomatisch für Meat Loaf, würde ich sagen. Der Mann konnte nie subtil sein. Der Mann war immer pompös, immer groß und er hat auch immer abgerissen. Deswegen ist Meat Loaf auch bis heute eine große Legende. Und wir hören ihn jetzt mit You Took the Words Right Out of My Mouth.

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1: Wir suchen heute eure ältesten Autos und die schönsten Geschichten dazu. 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Guten Morgen.
2: Guten Morgen.
1: Hi Udo, und du bringst kein Auto, sondern hier ein Motorrad an den Start. Was hast du denn?
2: Das ist eine Honda TB57 F1, Baujahr 77. Ja, alt, schwer, brutal laut, aber gut, sage ich immer.
1: Welche Farbe?
2: Die ist Viperngrün.
1: Oh, herrlich.
3: Schönes Ding.
2: Hat auch eine Ehe überlebt. Ja, wenn dann irgendwann mal die Ehefrau in die Garage kommt und sagt, dann bummst du auf dein Moped. Dann weißt du, du hast es übertrieben.
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2: Ich bin Jan-Henner Reitzer. Tanken soll ab Oktober wieder um 17 Cent pro Liter günstiger werden, zumindest wenn die Mineralölkonzerne die Steuersenkung komplett weitergeben. Der Bundestag hat die Neuauflage des Tankrabatts heute beschlossen, auch der Bundesrat stimmte zu. Die vorgesehene Entlastung soll bis Ende des Jahres gelten und steht in der Kritik, zum Beispiel von der Opposition im Bundestag. Ein Kritikpunkt: statt Tanken für alle günstiger zu machen, müsse eine gezielte Entlastung für diejenigen her, die Unterstützung auch wirklich nötig haben. Der Bundesrat hat sich heute mit vielen weiteren Themen beschäftigt. Unter anderem haben die Länder den Bund aufgefordert, mehr gegen Challenges in sozialen Medien zu tun, die Kinder und Jugendliche in Gefahr bringen.
3: An lebensgefährlichen Orten klettern, scharfe oder gar giftige Dinge zu sich nehmen oder sich zu würgen bis zum Blackout oder noch Schlimmeres. Solche vermeintlichen Challenges oder Mutproben in sozialen Medien können zu schwersten Verletzungen führen. Die Länderinitiative richtet sich an die Bundesregierung. Sie wird damit aufgefordert, das Recht zu schärfen. Mit einem Straftatbestand des Verleitens von Minderjährigen zu Selbstschädigungen. Ronny Thorau, Berlin.
2: Die Menschen in Deutschland sparen lieber, anstatt Geld auszugeben. Im September hat das Konsumklima nach einer Marktforschungsstudie einen Dämpfer bekommen. Als Grund dafür werden unsichere politische Zeiten weltweit genannt, sowie teure Energie.
4: Die Neigung zum Sparen ist so hoch wie seit der Finanzkrise 2008 nicht mehr, so die Konsumforscher. Gleichzeitig seien die Erwartungen an die Einkommensaussichten stark gesunken. Sie sind demnach auf dem niedrigsten Wert seit April. Vor allem die hohen Energiepreise sorgen für Verunsicherung bei vielen Menschen. Deswegen rechnen die meisten damit, dass sie in den nächsten Monaten weniger kaufen werden. Außerdem werden sich wohl auch viele mit größeren Investitionen zurückhalten. Die Erhebung der Konsumforscher zeigt, dass auch die Bereitschaft zu größeren Anschaffungen leicht gesunken ist. Fiona Reinhardt, Nachrichtenredaktion.
2: In der Nähe von Barcelona sollen zwei Frauen rund 2 Jahre lang mit der Leiche eines Mannes im Haus gelebt haben. Nach ersten Ermittlungen der Polizei starb der Mann im Alter von 77 Jahren eines natürlichen Todes. Der Mann, seine 59-jährige Frau und seine 22-jährige Tochter sollen ihr Haus seit Beginn der Corona-Pandemie kaum noch verlassen haben.
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5: Auf der A61 Richtung Koblenz gibt es zwischen Dorsheim und Rheinböllen 5 Kilometer stockenden Verkehr. Ebenfalls auf der A61 Richtung Koblenz stockt der Verkehr zwischen dem Kreuz Mutterstadt und dem Kreuz Frankenthal auf 3 Kilometern. Auf der A65 Richtung Ludwigshafen staut es sich zwischen Neustadt Süd und Neustadt Nord auf 2 Kilometern. Habt eine gute und sichere Fahrt.
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5: In Eisenberg sind es aktuell 24 Grad. In Kaiserslautern haben wir 28 und auch in Weilerbach messen wir 28 Grad. In den nächsten Stunden ist es mäßig bewölkt. Heute Nacht sinkt das Thermometer auf frische 9 Grad. Morgen wird es bis zum Morgen klar, dann leicht bewölkt bei bis zu traumhaft sommerlichen 29 Grad.
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6: Einen wunderschönen Sonntagnachmittag. Mein Name ist Vincent Schulze. Wir haben es kurz nach 14 Uhr. Schön, dass ihr hier mit am Start seid. Und ich will auch gar nicht zu viel und zu lange euch voll labern. Wir haben einfach gute Musik und kommen hier gut durch diesen, ja, frühherbstlichen Sonntag. Gleich mit am Start Foreigner, Aerosmith, Volbeat, The Verve. Jetzt aber erstmal John Farnham mit You're the Voice.

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1: Am Donnerstag war es ja soweit, unser großer Autotag stand an und wir haben wirklich die spannendsten, coolsten Geschichten über eure alten Schüsseln und Karren gehört. Ich kann da gar nicht so mithalten, ich bin selber ja auch noch ein bisschen zu jung, mit Mitte 20. Mein Auto ist jetzt, glaube ich, 16 Jahre alt, hat 170.000 runter und ja, tut seinen Job und macht das hoffentlich auch noch eine Weile, aber kann eben noch nicht mit den Oldtimern mithalten. Aber da haben wir schon richtig spannende, richtig coole Geschichten gehört.
2: Ja, also wir fahren ein Mercedes-Benz LA 911. Da fahren wir mit zu Rock im Park, Treckertreffen, Automobilausstellungen. Und er hat keine Gurte, keine Servolenkung, keine Wischwaschanlage. Es ist einfach nur Auto.
1: Ja, Uwe schüsselt auf jeden Fall mit einem 60 Jahre alten LKW rum. Und Stefan, der hat sich einen Kindheitstraum erfüllt.
3: Das ist ein 66er Mustang. Das Auto haben wir vor 4 Jahren haben wir uns den gekauft. Das war schon immer ein Jugendtraum von mir, so ein Auto zu besitzen. Und wir fahren auf viele, viele Treffen und jedes Mal, wenn wir da irgendwo stehen, auf dem Oldtimer-Treffen, die Leute, die sind so begeistert und emotional und Daumen hoch und das weckt so viel Emotionen, das Auto. Also ja, mal gucken, was noch kommt.
1: Ja, hoffentlich noch viele, viele Jahre mit dem Auto. Ich muss sagen, ich hoffe auch, dass ich irgendwann mal ein Auto habe, mit dem ich ganz viel verbinde, was mich dann so, ja, vielleicht durch mein Leben begleitet. Das wäre doch schön. Gleichzeitig weiß ich nicht, ob das wirklich so ein Traum ist, weil bei den Spritkosten, ich weiß nicht, ob ich mir das leisten kann und will. Wird wahrscheinlich doch einfach wieder das Klapprad. Naja, macht mal nix. Wir machen jetzt hier weiter mit Volbeat, Heaven nor Hell.

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2: Auf der A61 Richtung Koblenz gibt es zwischen Dorsheim und Rheinböllen 4 Kilometer stockenden Verkehr. Auf der A65 Richtung Ludwigshafen stockt es zwischen Neustadt Süd und Neustadt Nord auf 2 Kilometern. In der Gegenrichtung Richtung Landau staut es sich zwischen Deidesheim und Neustadt Süd ebenfalls auf 2 Kilometern. Gute Fahrt.
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2: In Weilerbach sind es aktuell 30 Grad. In Kusel haben wir 28 Grad. In Rockenhausen messen wir 29 Grad. In den nächsten Stunden ist es mäßig bewölkt. Heute Nacht sinkt das Thermometer auf frische 9 Grad. Morgen wird es bis zum Morgen klar, dann leicht bewölkt bei bis zu traumhaft sommerlichen 29 Grad.
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0: So ticken unsere Rockbuddies. Wir wollen euch besser kennen, ihr euch gegenseitig auch, vielleicht auch uns. Wir lernen uns einfach alle besser kennen. Die letzte Frage war ja, wie viel Prozent von uns haben ein Auto, was mehr als 250.000 Kilometer gelaufen ist? Meins ist noch nicht so weit, 170.000 ist so ein Ford Fusion. Ich würde sagen, es ist so ein klassisches Opa-Auto, aber ich lieb's. Also, das ist mein Baby, das habe ich meinem Opa damals abgekauft. Und das fährt noch, das habe ich jetzt auch schon wieder 80.000 Kilometer mitgemacht. Krass eigentlich. Ja, aber ich habe noch ein bisschen vor mir bis zu den 250.000. Ich wüsste auch nicht, was ich geschätzt hätte. Aber eure Tipps, die waren ja recht bunt verteilt, würde ich sagen.
1: Was glaubst du denn, wie viel Prozent der Rockbuddies haben ein Auto mit mehr als 250.000 Kilometern?
2: Das sind sehr wenige. Ja. Vielleicht 4%.
3: Also ich würde schätzen 47%. Weil die Autos aus der Zeit, die liefen sehr gut und die werden ja auch noch viel gefahren. Sieht man ja auch oft auf der Straße.
4: Ja, es ist immer schwer zu sagen. Ne? Mhm. Ich habe bei den anderen Fragen auch immer derbe daneben gelegen. Und ich habe jetzt mal so grob über den Daumen gepeilt, so jeder Fünfte, also 20%.
0: Also wieder eine weite Range von Tipps, die da kamen. Und ich bin ehrlich, ich hätte auch gar kein Gefühl dafür. Ich hätte wahrscheinlich auch viel zu hoch getippt. Am Ende sind es nämlich 12%. 12% unserer Rockbuddies haben ein Auto mit mehr als 250.000 Kilometer runter. Ja. Wieder was dazugelernt und auf jeden Fall eine spannende Quizrunde gehabt. Morgen geht's dann direkt weiter mit der nächsten Frage. Da könnt ihr wieder fleißig mittippen und die Person, die dann den richtigen Tipp on air abgibt, hat natürlich auch die Chance auf eine coole Teufelbox. Also schaltet einfach ein zu den Spielrunden immer um 7, 13 und 16 Uhr.

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1: Ich bin Jan-Henner Reitzer. Tanken soll ab Oktober wieder um 17 Cent pro Liter günstiger werden, zumindest wenn die Mineralölkonzerne die Steuersenkung komplett weitergeben. Der Bundestag hat die Neuauflage des Tankrabatts heute beschlossen, auch der Bundesrat stimmte zu. Die vorgesehene Entlastung soll bis Ende des Jahres gelten und steht in der Kritik, zum Beispiel von der Opposition im Bundestag. Ein Kritikpunkt: statt Tanken für alle günstiger zu machen, müsse eine gezielte Entlastung für diejenigen her, die Unterstützung auch wirklich nötig haben. Der Bundesrat hat sich heute mit vielen weiteren Themen beschäftigt. Unter anderem haben die Länder den Bund aufgefordert, mehr gegen Challenges in sozialen Medien zu tun, die Kinder und Jugendliche in Gefahr bringen.
2: An lebensgefährlichen Orten klettern, scharfe oder gar giftige Dinge zu sich nehmen oder sich zu würgen bis zum Blackout oder noch Schlimmeres. Solche vermeintlichen Challenges oder Mutproben in sozialen Medien können zu schwersten Verletzungen führen. Die Länderinitiative richtet sich an die Bundesregierung. Sie wird damit aufgefordert, das Recht zu schärfen. Mit einem Straftatbestand des Verleitens von Minderjährigen zu Selbstschädigungen. Ronny Thorau, Berlin.
1: Die Menschen in Deutschland sparen lieber, anstatt Geld auszugeben. Im September hat das Konsumklima nach einer Marktforschungsstudie einen Dämpfer bekommen. Als Grund dafür werden unsichere politische Zeiten weltweit genannt, sowie teure Energie.
3: Die Neigung zum Sparen ist so hoch wie seit der Finanzkrise 2008 nicht mehr, so die Konsumforscher. Gleichzeitig seien die Erwartungen an die Einkommensausgaben

0: Anschaffungen leicht gesunken ist. Fiona Reinhardt, Nachrichtenredaktion.
1: In der Nähe von Barcelona sollen zwei Frauen rund 2 Jahre lang mit der Leiche eines Mannes im Haus gelebt haben. Nach ersten Ermittlungen der Polizei starb der Mann im Alter von 77 Jahren eines natürlichen Todes. Der Mann, seine 59-jährige Frau und seine 22-jährige Tochter sollen ihr Haus seit Beginn der Corona-Pandemie kaum noch verlassen haben.
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3: Auf der A61 Richtung Koblenz gibt es zwischen Dorsheim und Rheinböllen 5 Kilometer stockenden Verkehr. Ebenfalls auf der A61 Richtung Mönchengladbach stockt der Verkehr zwischen Niederzissen und dem Dreieck Bad Neuenahr auf 6 Kilometern. Gute Fahrt.
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3: In Ramstein-Miesenbach haben wir aktuell 30 Grad. Genauso warm ist es in Landstuhl. Eisenberg meldet 27 Grad. In den nächsten Stunden ist es mäßig bewölkt. Heute Nacht sinkt das Thermometer auf frische 9 Grad. Morgen wird es bis zum Morgen klar, dann leicht bewölkt bei bis zu traumhaft sommerlichen 29 Grad.
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4: Kurz nach 15 Uhr, schön, dass ihr hier mit am Start seid. Mein Name ist Vincent Schulze und ich möchte euch nochmal von der, ja, ganz interessanten neuen Speise erzählen, die es in Aldi Südfilialen in Bayern geben soll. Da gibt's nämlich jetzt passend zum Oktoberfest eine Weißwurstpizza. Also das ist am Ende einfach nur Laugengebäck, Teig mit Mozzarella, Zwiebeln und Weißwurst drauf. Also ehrlich, ich weiß nicht, wie das schmecken soll, ob das schmecken soll, ich kann es mir gar nicht vorstellen. Aber ja, die Bayern halt, ne? Fehlt eigentlich nur noch, dass Markus Söder das in einem Reel für uns testet und berichtet, wie es schmeckt. Naja, jetzt für euch Santana featuring Rob Thomas, Smooth.

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1: Das waren U2 mit Sunday Bloody Sunday. Und ich möchte nochmal so ein bisschen euch in den Moment zurücknehmen, als eine der größten Rockbands, die wir so, ja, spätestens seit den 2000ern auf der Welt haben, als die wieder zurückgekommen sind, nach Jahren der Pause, nach Jahren der Ruhe. Es geht natürlich um Linkin Park. Chester Bennington ist von uns gegangen und danach war erstmal lange Ruhe bei Linkin Park. Ein bisschen mehr als 2 Jahren war es dann aber wieder soweit. Linkin Park haben ihr erstes Konzert seit 7 Jahren gespielt. Mike Shinoda steht da am Mikro, The Emptiness Machine beginnt und man hat das Gefühl, okay, wir sind einfach wieder zurück, das ist alles ganz normal. Aber die zweite Strophe kommt und mit der zweiten Strophe kommt eine gewisse Emily Armstrong auf die Bühne und ihre Stimme, ja, die spaltet auf jeden Fall die Fanlager am Anfang. Kommt da einfach rein, ohne Vorstellungsrunde, ohne Pressekonferenz und performt diesen Song einfach so stark, so powerful und ich dachte sofort, okay, das ist es. Linkin Park mit dem neuen Sänger hätte sich irgendwie falsch angefühlt, aber eine Frau, die das ganz neu interpretiert, ja, mir hat sofort gefallen, viele waren aber auch nicht so begeistert. Aber ich glaube, in den letzten 2 Jahren und bei so vielen Konzerten hat sich einfach viel getan. Emily Armstrong hat einfach abgerissen. Abgesungen, muss man ja sagen, und abgeschrien. Die Frau kann singen und die Frau hat uns Linkin Park zurückgebracht und ich muss sagen, ich bin ihr dafür auf ewig dankbar. Und wir hören sie jetzt, Emily Armstrong und Linkin Park mit The Emptiness Machine.

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1: Auf der A61 Richtung Mönchengladbach gibt es zwischen Wehr und Bad Neuenahr 7 Kilometer stockenden Verkehr. Auf der A61 Richtung Koblenz stockt der Verkehr zwischen Dorsheim und Rheinböllen auf 5 Kilometern. Auf der A65 Richtung Ludwigshafen staut es sich zwischen Neustadt Süd und Neustadt Nord auf 2 Kilometern. Ebenfalls auf der A48 Richtung Dernbach gibt es zwischen Koblenz Nord und Hörgrenzhausen 1 Kilometer Stau. Gute Fahrt!
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1: In Eisenberg sind es aktuell 27 Grad, in Waldmoor ebenfalls 27. In Kaiserslautern messen wir 30 Grad. In den nächsten Stunden ist es mäßig bewölkt. Heute Nacht sinkt das Thermometer auf frische 9 Grad. Morgen wird es bis zum Morgen klar, dann leicht bewölkt bei bis zu traumhaft sommerlichen 29 Grad.
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Tom Petty and the Heartbreakers Into the Great Wide Open. Und gleich habe ich ganz passend für euch AC/DC. Warum passend? Am Wochenende fand das große Fantreffen in Celle statt. Internationales Fantreffen, muss man ja sagen. Da kommen Coverbands aus Großbritannien und Spanien und auch ganz viele internationale Gäste kommen da extra angereist. Und das ist ein großes Event, aber noch zu wenig Leute kennen das, habe ich das Gefühl. Also nicht alle AC/DC-Fans in Deutschland wissen das. Und damit ihr nicht mehr Konzerte und Events verpasst und immer wisst, was abgeht, dafür habe ich das Rockradar für euch und das kommt jetzt. Große, große Empfehlung für Montag, den 12. Oktober in der SAP Arena in Mannheim. Bryan Adams kommt auf seiner großen Roll with the Punches Tour vorbei. Und das wird auf jeden Fall ein mega Highlight. Karten gibt's hier ab 72 Euro und los geht das Ganze um 20 Uhr. Und am Dienstag, den 20. Oktober, da kann ich euch die alte Feuerwache ans Herz legen. Da kommen nämlich The Subways vorbei. Live immer eine Wucht, das macht richtig viel Spaß. Los geht's hier um 20 Uhr und Karten gibt's ab 42 Euro.

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0: Wie viel Prozent von euch haben denn ein Auto mit mehr als 250.000 Kilometern? In der Leitung ist jetzt Alex aus Rauderfehl.
2: Ja, also ich habe auch noch mit meiner Freundin zusammen einen Camper umgebaut. Der hat schon 513.000 Kilometer auf dem Tacho.
0: Nein, Jausa! Das habe ich ja noch nie gehört.
2: Der läuft 100%ig, hat Frischstift bekommen, alles super. Das ist ein VW LT, dieser alte Sprinter quasi.
0: Alex, wie viel Prozent glaubst du, haben mehr als 250.000 Kilometer gefahren mit ihren Karren?
2: Oh, also ich würde schätzen 47%.
0: Krass. Was, die Hälfte?
2: Ja, denke ich schon.
0: Deins reicht ja auch für zwei.
2: Ja, stimmt.
0: Okay, Alex, du bist ein bisschen sehr hoch reingegangen. Das war zu viel.
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3: Und jetzt für euch die drei größten Rocksongs aus dem Jahr 1976.
1: Platz 3.
3: Los geht es mit einem Cover von Brian Ferry, Let's Stick Together.
1: Platz 2.
3: Der erste Hit sollte direkt einer der größten Songs der Band werden. More Than a Feeling von Boston war nämlich die erste Single des Debütalbums.
1: Platz 1.
3: Bis heute gibt es so einige Mythen und Spekulationen, worum es in dem Text denn jetzt wirklich geht. Hotel California von den Eagles.
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12: Ich bin Jan-Henner Reitzer. Tanken soll ab Oktober wieder um 17 Cent pro Liter günstiger werden, zumindest wenn die Mineralölkonzerne die Steuersenkung komplett weitergeben. Der Bundestag hat die Neuauflage des Tankrabatts heute beschlossen, auch der Bundesrat stimmte zu. Die vorgesehene Entlastung soll bis Ende des Jahres gelten und steht in der Kritik, zum Beispiel von der Opposition im Bundestag. Ein Kritikpunkt: statt Tanken für alle günstiger zu machen, müsse eine gezielte Entlastung für diejenigen her, die Unterstützung auch wirklich nötig haben. Der Bundesrat hat sich heute mit vielen weiteren Themen beschäftigt. Unter anderem haben die Länder den Bund aufgefordert, mehr gegen Challenges in sozialen Medien zu tun, die Kinder und Jugendliche in Gefahr bringen.
13: An lebensgefährlichen Orten klettern, scharfe oder gar giftige Dinge zu sich nehmen oder sich zu würgen bis zum Blackout oder noch Schlimmeres. Solche vermeintlichen Challenges oder Mutproben in sozialen Medien können zu schwersten Verletzungen führen. Die Länderinitiative richtet sich an die Bundesregierung. Sie wird damit aufgefordert, das Recht zu schärfen, mit einem Straftatbestand des Verleitens von Minderjährigen zu Selbstschädigungen. Ronny Thorau, Berlin.
12: Die Menschen in Deutschland sparen lieber, anstatt Geld auszugeben. Im September hat das Konsumklima nach einer Marktforschungsstudie einen Dämpfer bekommen. Als Grund dafür werden unsichere politische Zeiten weltweit genannt, sowie teure Energie.
14: Die Neigung zum Sparen ist so hoch wie seit der Finanzkrise 2008 nicht mehr, so die Konsumforscher. Gleichzeitig seien die Erwartungen an die Einkommensaussichten stark gesunken. Sie sind demnach auf dem niedrigsten Wert seit April. Vor allem die hohen Energiepreise sorgen für Verunsicherung bei vielen Menschen. Deswegen rechnen die meisten damit, dass sie in den nächsten Monaten weniger kaufen werden. Außerdem werden sich wohl auch viele mit größeren Investitionen zurückhalten. Die Erhebung der Konsumforscher zeigt, dass auch die Bereitschaft zu größeren Anschaffungen leicht gesunken ist.

0: 22-jährige Tochter sollen ihr Haus seit Beginn der Corona-Pandemie kaum noch verlassen haben.
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2: Auf der A61 Richtung Mönchengladbach gibt es zwischen Wehr und dem Dreieck Bad Neuenahr 5 Kilometer stockenden Verkehr. Auf der A61 Richtung Koblenz stockt der Verkehr zwischen Dorsheim und Rheinböllen auf 4 Kilometern. Auf der A65 Richtung Ludwigshafen staut es sich zwischen Neustadt Süd und Neustadt Nord auf 1 Kilometer. Wir wünschen euch eine gute Fahrt.
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2: In Keschembolanden sind es aktuell 29 Grad. In Eisenberg ebenfalls 29. Otterberg meldet 30 Grad. In den nächsten Stunden ist es mäßig bewölkt. Heute Nacht sinkt das Thermometer auf frische 9 Grad. Morgen wird es bis zum Morgen klar, dann leicht bewölkt bei bis zu traumhaft sommerlichen 29 Grad.
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3: Kurz nach 12, schön, dass ihr mit am Start seid. Mein Name ist Vincent Schulze und ganz kurz zum Einstieg einfach eine spannende Geschichte aus Italien. Da gewinnt ein Mann 223 Millionen Euro im Lotto, hat also eigentlich alles erreicht, hat ausgesiegt, sorgt fürs Leben. Aber er hat da nicht dicht gehalten und seine getrennt lebende Frau hat davon Wind bekommen und direkt mal Anwälte losgeschickt. Und weil die noch nicht geschieden sind, fordert sie jetzt einfach mal die Hälfte. Ja, da sollte man vielleicht ein bisschen aufpassen, wem man was erzählt. Ja, und so schnell war es dann wahrscheinlich auch wieder vorbei mit der Freude bei dem Mann. Aber vielleicht können sie sich ja auch irgendwie einigen, man weiß es nicht. Wir starten jetzt rein hier mit Iggy Pop, The Passenger.

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1: Wir schauen nochmal zurück auf die Woche, denn da gab es ja einiges, was uns bewegt hat. U2 natürlich, so ticken unsere Rockbuddies. Die Frage war auch wieder spannend. Aber zusammen mit Air France und dem Hannover Airport haben wir natürlich bei 60 Seconds auch einen richtig geilen Flug verlost. Und so klang das dann beim Gewinner.
2: Wie heißen die berühmten Zwillingshügel in San Francisco? Gibt's auch einen Film drüber? Der größte Berg Afrikas wird auch Willemskuppe genannt. Welcher ist gemeint?
3: Kilimanjaro.
2: Ist richtig, aber die Zeit war vorbei. So, Michael, das war aber viel, was du gewusst hast. Jetzt die Frage, wie viel? Engelhardt.
4: Das war richtig stark. Twin Peaks sogar, nicht schlecht. Michael, 14 Punkte bringt dir das.
2: So.
1: Ja, und in der nächsten Woche, da machen wir direkt weiter. Zusammen mit Air France und dem Hannover Airport geht's dann nach Paris. 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
2: Auf der A61 Richtung Koblenz gibt es zwischen Pfalzmarkt und Kreuzfrankenthal 5 Kilometer stockenden Verkehr. Ebenfalls auf der A61 Richtung Mönchengladbach stockt es zwischen Niederzissen und Dreieck Bad Neuenahr auf 4 Kilometern. Auf der A65 Richtung Ludwigshafen staut es sich zwischen Neustadt Süd und Neustadt Nord auf 2 Kilometern. Wir wünschen euch eine gute Fahrt.
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2: In Waldmoor sind es aktuell 28 Grad. In Rockenhausen haben wir 29 und in Landstuhl messen wir 30 Grad. In den nächsten Stunden ist es mäßig bewölkt. Heute Nacht sinkt das Thermometer auf frische 9 Grad. Morgen wird es bis zum Morgen klar, dann leicht bewölkt bei bis zu traumhaft sommerlichen 29 Grad.
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1: Seit langem gibt's ja mal wieder richtige Euphorie rund um die Nationalmannschaft. Und auch kein Wunder, einerseits der Sympathieträger Jürgen Klopp, andererseits 4 Länderspiele und XXL-Kader. Das begeistert die Leute auf jeden Fall. Und über die Nationalmannschaft will ich jetzt nochmal kurz mit unserem Sportexperten Cedric Kunz sprechen. Cedric, war das 1-1 gegen die Niederlande deiner Meinung nach eher ein Dämpfer für die Euphorie oder überwiegt vielleicht trotzdem noch die Aufbruchsstimmung?
2: Ich glaube, vielmehr war es ein Realitätscheck, also was jetzt schon möglich ist und was eben aber noch nicht möglich ist. Ich fand die Deutschen, die sind richtig stark reingestartet, hab mir kurz gedacht, so okay, da geht ja wirklich jetzt vielleicht einiges. Kurz später hat aber auch dann Niederlande eine viel stärkere Phase und ich glaube, genau da haben sich auch wieder alte deutsche Muster so ein bisschen gezeigt. Man war ein bisschen zu fahrig im Spiel, hat viele Chancen ausgelassen, sich am Ende auch nicht belohnt, vielleicht das Spiel dann letztlich auch mal zu gewinnen, und das waren immer wieder Probleme der deutschen Mannschaft auch in den letzten Jahren. Und deswegen ist klar, Klopp kann nicht einfach innerhalb von 3-4 Tagen so ein komplettes Team umkrempeln. Das ist gar nicht möglich. Und trotzdem glaube ich schon, dass man weiterhin durchaus positiv auf dieses Team blicken kann.
1: Okay, das wäre ja schon mal nicht schlecht, würde ich sagen. Gerade auch im Hinblick heute Abend auf das Spiel. Da geht's ja gegen Griechenland. Was erwartet die Nationalmannschaft von Trainer Klopp da?
2: Naja, zumindest spielt man gegen den aktuellen Tabellenführer der Gruppe 2 in der Nations League. Die Griechen haben sich ja durchgesetzt. 2-1 gegen Serbien, obwohl sie einen absoluten Fehlstart hatten. Früh 0-1 hinten lagen. Am Ende in der allerletzten Sekunde dann doch noch das Spiel gedreht. Und deswegen, ich glaube, die darf man auf gar keinen Fall unterschätzen. Also da sind richtig geile Zocker dabei. Zoles kennen wir zum Beispiel noch aus Düsseldorf oder natürlich auch der BVB-Star Karezas, der Youngster. Also da steckt ganz viel Talent, ganz viel Potenzial drin. Und trotzdem muss ich sagen, das sollte ein Spiel sein, wo wir auf jeden Fall als Favorit reingehen und finde, wo auch der Anspruch unter Klopp da sein muss, dass man solche Spiele dann auch gewinnt, egal wie viel man testet.
1: Okay, wir können also durchaus positiv auf heute Abend schauen. Um 20.45 Uhr ist dann Anpfiff im Spiel gegen Griechenland.

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0: Norbert, warum fährst du so viel?
2: Ich arbeite in Troisdorf. Das ist etwas über 55 Kilometer.
0: Ah.
2: Und da fahre ich täglich privat.
0: Das läppert sich, ja.
2: Oh ja.
0: Und hast du aber eine Garage?
2: Ja klar.
0: Sehr gut.
2: Da kommt der immer rein.
0: Weil direkt. Ich habe nämlich keine und allein schon immer, wenn dann im Frühling diese ganzen Blüten und Harze aufs Auto tropfen, dann bin ich ja mal jetzt auf deinen Tipp gespannt.
2: Ich glaube, es sind nur 23%. Weil viele meinen, sie müssen immer neues Auto haben, immer up to date sein.
0: Aber ich bin auch so gewesen, dass ich immer gesagt habe, so wenn das anfängt zu kosten und du bist ständig in der Werkstatt, dann weg damit. So war ich
2: ja,
0: auch.
2: Aber an dem hier, da weiß ich, was ich dran habe.
0: Das ist schon ein sehr guter Tipp. Du bist schon sehr nah dran, aber es ist nicht richtig.

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8: Ich bin Ursula Winkler. Die Pflegekassen ermahnen die SPD, die angekündigte Pflegereform nicht zu blockieren. Nicht zu handeln wäre fatal, sagte der Chef des Kassenspitzenverbandes Blatt. Die Pflegereform müsse jetzt in den Deutschen Bundestag kommen.
9: Die Kassen der Pflegeversicherung sind leer und bis Ende des Jahres ganz, so der Kassenspitzenverband. Gesundheitsminister Lindemann will 8 Milliarden Euro im nächsten Jahr einsparen. Das ist Teil der Pflegereform. Aber da will die SPD nicht mitmachen. Fraktionschef Miersch sagte klar, man wolle kein reines Kürzungspaket. Die Reform müsse Pflege als gesellschaftliche Aufgabe begreifen. Deshalb müssten dazu auch Privatversicherte ihren Beitrag leisten. Er erwarte konkrete Vorschläge. Die Reformpläne will Gesundheitsminister Lindemann in der kommenden Woche ins Kabinett bringen. Tine Klimach, Berlin.
10: Zwei Menschen sind bei einem Reisebusunfall auf der A96 im Ostallgäu gestorben. Viele weitere Menschen der philippinischen Reisegruppe kamen zu Schaden. Der Reisebus war am Morgen auf dem Weg zum Münchner Oktoberfest. Ohne Beteiligung von weiteren Fahrzeugen war er bei Buchloe nach rechts von der Fahrbahn abgekommen und umgekippt. Der Grund für den Unfall blieb vorerst unklar. Welche Rechte haben Kundinnen und Kunden, wenn das T-Shirt beim ersten Tragen reißt oder das Spielzeug schnell den Geist aufgibt? Das sollen sie künftig schneller als bisher erkennen können.

0: Kasse zu sehen sein, mit einer Menge Text. Der klärt unter anderem darüber auf, dass es in der EU eine Gewährleistung von mindestens 2 Jahren gibt. Außerdem gibt es künftig ein sogenanntes Garan-Label. Das sieht man, wenn der Händler ohne zusätzliche Kosten mehr als 2 Jahre Garantie gibt. Dieter Hebeling, Brüssel.
1: Wegen einer starken Vulkanasche-Emission des Ätna ist der Flughafen Catania auf Sizilien weiter für An- und Abflüge gesperrt. Das gestern ausgesprochene Verbot aller Starts und Landungen sei bis Mitternacht verlängert worden, teilte der Flughafen auf seiner Internetseite mit. Der Flughafen von Catania musste in den vergangenen Monaten immer wieder wegen der Vulkanasche des Ätna geschlossen oder der Flugverkehr stark eingeschränkt werden.
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3: Auf der A61 Richtung Koblenz gibt es zwischen dem Kreuz Mutterstadt und dem Kreuz Frankenthal 4 Kilometer stockenden Verkehr. In der Gegenrichtung, Richtung Mönchengladbach, stockt es zwischen Wehr und dem Dreieck Bad Neuenahr auf 3 Kilometern. Auf der A65 Richtung Ludwigshafen staut es sich zwischen Neustadt Süd und Neustadt Nord auf 2 Kilometern. Gute Fahrt!
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3: In Waldmoor sind es aktuell 28 Grad, in Rockenhausen ebenfalls. Weilerbach meldet 29 Grad. In der Nacht sinkt das Thermometer auf kühle 8 Grad. Morgen wird es zunächst klar, später dann teils bewölkt bei anfangs 8 Grad. Im Laufe des Tages steigt das Thermometer auf herrlich warme 29 Grad an.
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5: Auf der A60 Richtung Wittlich gibt es zwischen Prüm und Wachsweiler 2 Kilometer Stau. Auf der A61 Richtung Mönchengladbach stoppt der Verkehr zwischen Wehr und dem Dreieck Bad Neuenahr auf 4 Kilometern. Wir wünschen euch eine gute Fahrt.
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5: Bei euch in Waldmoor sind es aktuell 28 Grad, in Weilerbach ebenfalls. Eisenberg meldet 29 Grad. In der Nacht sinkt das Thermometer auf kühle 8 Grad. Morgen wird es zunächst klar, später dann teils bewölkt, bei anfangs 8 Grad. Im Laufe des Tages steigt das Thermometer auf herrlich warme 29 Grad an.
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1: Wenn eine Band ihren eigenen Stil als Rap-Metal betitelt, wer könnten dann wohl ihre Vorbilder gewesen sein?
2: Naja, Linkin Park wohl auf jeden Fall, oder?

0: absolut richtig. Außerdem Papa Roach, DMX und Korn. Und raus kommt ein ganz eigener Sound aus Elizabethtown, Pennsylvania.
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0: Und zwar von From Ashes to New. Hier ist ihre neueste Scheibe. Hier ist Die.

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1: Guten Morgen, wer ist denn dran?
2: Ja, moin, hier ist Nicole.
1: Was fährst du für ein Auto?
2: Ein VW Passat 3BG 1,8 T20V.
1: Halleluja! Also ich würde mal schätzen, wer seine Autobezeichnung so gut kann, der ist auch ein Autoliebhaber, oder?
2: Total, ja, das liegt in der Familie.
1: Und dann hast du ja auch wahrscheinlich eine Meinung zu unserer aktuellen Frage. Was glaubst du denn, wie viel Prozent unserer Rockbuddies haben ein Auto, genauso wie du, mit mehr als 250.000 Kilometern auf der Uhr?
2: Also mein Tipp sind 12%.
1: Nicole, tatsächlich, was soll man sagen? Das ist genau richtig!
3: Jawohl, Glückwunsch! Stark!
2: Danke, cool.
1: 12%. Ich hätte gedacht, es sind ein paar mehr.
4: Und wir schauen jetzt hier auf die drei größten Rockalben aus dem Jahr 1982.
0: Platz 3.
4: Wir starten mit einer Platte, die sowohl Punkrock als auch Mainstream-Elemente beinhaltet. The Clash, Combat Rock.
5: Should I stay or should I go?
0: Platz 2.
4: Dieses Album hier gewann insgesamt 6 Grammys, darunter auch das Album des Jahres Toto mit Toto 4.
0: Platz 1.
4: In so manchen Jahren wäre die Scheibe vielleicht auch Platz 1 gewesen, aber ganz ehrlich, 1982, da führt kein Weg an Iron Maiden und The Number of the Beast vorbei. Das erste Album mit Sänger Bruce Dickinson.
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2: Ich bin Ursula Winkler. Die SPD im Bundestag bleibt dabei. Die Reformpläne für die Pflege müssen überarbeitet werden. Die SPD wolle keine Pflegereform, die lediglich das nächste Finanzloch stopfe und die Rechnung an die Menschen weitergebe. Das sagte die stellvertretende Fraktionsvorsitzende Schmidt der Deutschen Presseagentur.
3: Die SPD droht damit, die Pflegereform im Bundestag zu blockieren. Die Pflegekassen selbst, sie wollen eine Reform, wollen Kürzungen bei den Leistungen für die Pflegebedürftigen. Die Kassen sitzen auf einem Milliardendefizit. Pflege dürfe kein Armutsrisiko sein, heißt es wiederum von der SPD. Bundesgesundheitsminister Linnemann will seine Reformpläne an sich am Mittwoch in den Bundestag einbringen. Lea Matschulat, Nachrichtenredaktion.
2: Nachdem auch die Berliner SPD eine Dreierkoalition mit Linken und Grünen erwägt, stehen in den nächsten Tagen die ersten Sondierungsgespräche an. Zunächst will die Linke getrennt mit Grünen und SPD sprechen. Termine wurden noch nicht genannt. Die Berliner Linke hatte als Wahlsiegerin beschlossen, Grüne und SPD zu Sondierungsgesprächen einzuladen. Weil in vielen Punkten Differenzen bestehen, gab es besonders in der Berliner SPD Diskussionen. Der Landesvorstand beschloss aber, sich auf die Sondierungen einzulassen. Papst Leo begeistert in Frankreich die Massen. Um den Papst live zu sehen, versammelte sich heute erneut eine große Menschenmenge, dieses Mal im französischen Marienwallfahrtsort Lourdes.
4: Gestern auf den Champs-Élysées in Paris waren es 800.000 Menschen. Heute im Wallfahrtsort Lourdes bei einer Messe unter freiem Himmel waren es nicht so viele, aber immerhin auch wieder 150.000. Später will sich Leo hier mit einer kleinen Gruppe von Opfern sexuellen Missbrauchs durch Geistliche treffen. In seiner Predigt sprach das Oberhaupt von weltweit 1,4 Milliarden Katholiken bereits von tiefen, wunden und schmerzhaften Fehltritten, die in der Kirche begangen worden seien.

0: der DFB-Auswahl auf einen Sieg. Anpfiff ist um 20.45 Uhr.
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2: Auf der A61 Richtung Mönchengladbach gibt es zwischen Wehr und Dreieck Sinzig 4 Kilometer stockenden Verkehr. Auf der A61 in der Gegenrichtung Richtung Koblenz stockt der Verkehr zwischen Kreuz Mutterstadt und Kreuz Frankenthal auf 3 Kilometern. Auf der A65 Richtung Ludwigshafen staut es sich zwischen Neustadt Süd und Neustadt Nord auf 2 Kilometern. Habt eine gute und sichere Fahrt.
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2: In Landstuhl haben wir aktuell 28 Grad. In Ramstein-Miesenbach ebenfalls. Und auch Kirchheim-Bolanden meldet 28 Grad. In der Nacht sinkt das Thermometer auf kühle 8 Grad. Morgen wird es zunächst klar, später dann teils bewölkt bei anfangs 8 Grad. Im Laufe des Tages steigt das Thermometer auf herrlich warme 29 Grad an.
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4: Es gibt ja wirklich etliche Songs, die nach ganz beliebten Orten oder bestimmten Sehenswürdigkeiten benannt sind. Aber nicht nur bei den Songs, auch bei manchen Bandnamen ist das der Fall. So zum Beispiel auch bei Linkin Park damals. Der kommt nämlich vom Lincoln Park, also einem Park in Santa Monica in Los Angeles. Doch die Webdomain für den Namen, die war leider schon weg. Also wurde aus dem C dann ein K und das L in Lincoln, das wurde einfach komplett gestrichen. Praktisch gedacht und doch irgendwie so ein bisschen modern. Ursprünglich wollte sich die Band übrigens auch mal Hybrid Theory nennen. So hieß dann aber einfach das erste Album.
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12: Auf der A48 Richtung Koblenz gibt es zwischen Ulmen und Laubach 2 Kilometer Stau. Der linke Fahrstreifen ist durch abgestellte Fahrzeuge blockiert. Auf der A65 Richtung Ludwigshafen zwischen Neustadt Süd und Neustadt Nord gibt es 2 Kilometer Stau. Wir wünschen euch eine gute Fahrt.
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12: In Kaiserslautern sind es aktuell 28 Grad. In Rockenhausen ebenfalls und auch in Ramstein-Miesenbach messen wir 28 Grad. In der Nacht sinkt das Thermometer auf kühle 8 Grad. Morgen wird es zunächst klar, später dann teils bewölkt bei anfangs 8 Grad. Im Laufe des Tages steigt das Thermometer auf herrlich warme 29 Grad an.
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1: Man mixe Alternative Rock mit Pop-Punk, addiere eine Violine dazu und man hat Yellow Card. Aus Jacksonville, Florida, kommen jetzt zusammen mit Good Charlotte zu uns nach Deutschland auf Tour, spielen am 11. November in München und am 14. in Düsseldorf.
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1: Hier sind Yellow Card mit ihrer neuen Scheibe Calvary Drive.
0: Jetzt.
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2: Wir suchen heute eure ältesten Autos und die schönsten Geschichten dazu. Und bei uns ist jetzt am Telefon der Udo. Guten Morgen.
3: Guten Morgen.
2: Hi Udo, und du bringst kein Auto, sondern hier ein Motorrad an den Start. Was hast du denn?
3: Das ist eine Honda DB57 F1, Baujahr 77. Ja, alt, schwer, brutal laut, aber gut, sage ich immer.
2: Welche Farbe?
3: Die ist Viperngrün.
2: Oh, gefährlich.
4: Ja. Schönes Ding.
3: Hat auch eine Ehe überlebt. Ja, wenn dann irgendwann mal die Ehefrau in die Garage kommt und sagt, dann bummst doch dein Moped. Dann weißt du, du hast es übertrieben.
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2: Ich bin Ursula Winkler. Die SPD im Bundestag beharrt darauf, die Reformpläne für die Pflege zu überarbeiten. Wir wollen keine Pflegereform, die nur das nächste Finanzloch stopft, sagte Vize-Fraktionschefin Schmidt der Deutschen Presseagentur. Gesundheitsminister Lindemann hatte angekündigt, seinen Reformentwurf am Mittwoch ins Kabinett bringen zu wollen. SPD-Fraktionschef Mirsch hatte die Pläne in der Bild-Zeitung bereits als reines Kürzungspaket kritisiert und Blockade angedroht. Zwei Menschen sind bei einem Reisebusunfall auf der A96 im Ostallgäu gestorben. Viele weitere Menschen der philippinischen Reisegruppe wurden verletzt. Der Reisebus war am Morgen auf dem Weg zum Münchner Oktoberfest.
3: Der schwere Unfall ereignete sich am frühen Morgen auf der A96 zwischen Buchloe Ost und Landsberg am Lech West. An Bord eine Reisegruppe mit 40 bis 50 Menschen, hauptsächlich aus den Philippinen. Der Bus, gemeldet in Italien, kam ohne Beteiligung von weiteren Fahrzeugen rechts von der Straße ab, kippte um und blieb dann neben einer Mulde liegen. Warum ist noch unklar? Aus München Fabian Schaffer.
2: Wegen einer starken Vulkanasche-Emission des Ätna ist der Flughafen Catania auf Sizilien weiter für An- und Abflüge gesperrt. Das gestern ausgesprochene Verbot aller Starts und Landungen sei bis Mitternacht verlängert worden, teilte der Flughafen auf seiner Internetseite mit. Der Flughafen von Catania musste in den vergangenen Monaten immer wieder wegen der Vulkanasche des Ätna geschlossen oder der Flugverkehr stark eingeschränkt werden. In wenigen Stunden heißt es Heimdebüt für Jürgen Klopp als Bundestrainer. In Augsburg trifft die deutsche Fußballnationalmannschaft auf Griechenland. Und die führen nach einem Spieltag die Tabelle in der Nations League an.
4: Welche Mannschaft werden die Fans am Abend sehen? Daraus macht Jürgen Klopp auch diesmal ein Geheimnis. Offiziell bekannt ist, dass Alexander Nübel im Tor stehen wird. Das sei schon länger geplant gewesen. Nico Schlotterbeck rutscht raus auf die Tribüne. Denn ein Spieler muss Klopp aussortieren, weil sonst für die UEFA zu viele im Kader wären. Schlotterbeck war lange verletzt und spielte in Amsterdam durch, deshalb jetzt die Pause. Gut möglich, dass Klopp erneut einige Debütanten ranlässt gegen junge und hochtalentierte Griechen. Thomas Bremser, Nachrichtenredaktion.
2: Anpfiff am Abend in Augsburg ist um 20.45 Uhr.
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5: Auf der A48 Richtung Koblenz gibt es zwischen Ulmen und Kaisersesch 2 Kilometer Stau.

0: Esch und Ulmen bildet sich 1 Kilometer Stau. Gute Fahrt.
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0: In Rockenhausen sind es aktuell 24 Grad. In Kaiserslautern haben wir 25 und auch in Landstuhl messen wir 25 Grad. In der Nacht sinkt das Thermometer auf kühle 8 Grad. Morgen wird es zunächst klar, später dann teils bewölkt bei anfangs 8 Grad. Im Laufe des Tages steigt das Thermometer auf herrlich warme 29 Grad an.

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5: Auf der A48 Richtung Dreieck Vulkaneifel gibt es zwischen Kaisersesch und Ulmen 4 Kilometer Stau. Im weiteren Verlauf zwischen Laubach und Ulmen hat sich ein Unfall im Baustellenbereich ereignet. In der Gegenrichtung Richtung Koblenz staut es sich zwischen Ulmen und Kaisersesch auf 3 Kilometern. Ebenfalls Richtung Koblenz ist zwischen Ulmen und Laubach der linke Fahrstreifen durch abgestellte Fahrzeuge blockiert. Wir wünschen euch eine gute Fahrt.
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5: In Ramstein-Miesenbach haben wir aktuell 26 Grad, genauso in Landstuhl. Otterberg meldet 24 Grad. In der Nacht sinkt das Thermometer auf kühle 8 Grad. Morgen wird es zunächst klar, später dann teils bewölkt bei anfangs 8 Grad. Im Laufe des Tages steigt das Thermometer auf herrlich warme 29 Grad an.
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1: Betontod haben ein neues Album am Start und daraus gibt's jetzt die neue Scheibe Eine letzte Runde. Jahre gibt's die Jungs schon, tausende von verschwitzten geilen Gigs und trotzdem jetzt ihr Versprechen als Albumtitel: Wir fangen jetzt erst an.
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1: Hier sind Betontod mit Eine letzte Runde.
0: Jetzt.

0: Hi, hier sind Eggers und der Engelhardt aus der Morning Rock Show.
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0: Wir feiern 50 Jahre U2 und zwar mit 50 Songs von U2. Vielen, vielen Dank für eure ganzen geilen Nachrichten.
2: Ich war 97 als Soldat in Sarajevo, haben wir dort in den vom Krieg zerstörten Sarajevo die Tour Diskothek angeguckt. Ein irres Erlebnis.
3: Dort bin ich Zeuge geworden, dass Bono während des Konzertes bei einem Pizzabäcker für 60.000 Mann Pizzen bestellt hat.
0: Und wir haben schon wieder Bier getrunken während der Sendung, das war auch toll.
4: Weil wir was Irisches machen sollten.
0: Ja, ja, selbst schuld, wenn man sowas sagt.
4: Und ich meine,
0: können froh sein, dass wir keinen Whisky getrunken haben. So
4: nämlich. Also da blieb ja nur Guinness. Mehr konnten wir nicht
1: die
4: tun.
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5: Mit Anne Pagel und Sandman.
6: Eure Wachwelt wird von Träumen gebildet. Und Träumen und Albträumen, die ich erschaffe. Und die ich beherrschen muss.
5: Der Job vom Sandmann ist immer der gleiche. Ein bisschen Sand in die Augen, ein paar Träume erschaffen. Eigentlich easy. Aber was passiert, wenn er die Kontrolle verliert?
7: Euer Lordschaft, der Palast, das Traumreich. Nichts davon ist so, wie es war.
5: Der Sandmann wird 100 Jahre gefangen gehalten. Albträume und Träume machen, was sie wollen. Auch in der Wachwelt. Als er endlich freikommt, muss er das Chaos wieder in den Griff kriegen.
6: Meine Schöpfungen verweilen im Traumreich. Sie bringen mich zum Vergnügen in der wirklichen Welt Sterbliche um.
5: Dafür braucht er aber seine heiligen Werkzeuge, die Insignien. Und die Suche danach ist gefährlich. Dabei trifft der Sandmann auch auf einen besonders hartnäckigen Albtraum.
7: Albträume haben in der Wachwelt nichts zu suchen.
8: Ich passe dorthin und das finde ich gut.
5: Es geht für den Herrscher der Träume buchstäblich durch die Hölle und zurück.
7: Die Frage ist, welche Macht könnten Träume in der Hölle haben?
5: Ob der Sandmann wirklich die Kontrolle über Träume und Albträume zurückgewinnt, das müsst ihr selbst herausfinden. Sandman, heute bei uns im Seriencheck.
6: Ich bin der König des Traumreiches. Des Reiches der Albträume ebenso.
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14: Ich bin Ursula Winkler. Die SPD im Bundestag bleibt dabei. Die Reformpläne für die Pflege müssen überarbeitet werden. Die SPD wolle keine Pflegereform, die lediglich das nächste Finanzloch stopfe und die Rechnung an die Menschen weitergebe. Das sagte die stellvertretende Fraktionsvorsitzende Schmidt der Deutschen Presseagentur.
15: Die SPD droht damit, die Pflegereform im Bundestag zu blockieren. Die Pflegekassen selbst, sie wollen eine Reform, wollen Kürzungen bei den Leistungen für die Pflegebedürftigen. Die Kassen sitzen auf einem Milliardendefizit. Pflege dürfe kein Armutsrisiko sein, heißt es wiederum von der SPD. Bundesgesundheitsminister Linnemann will seine Reformpläne an sich am Mittwoch in den Bundestag einbringen. Lea Matschulat, Nachrichtenredaktion.
14: Nachdem auch die Berliner SPD eine Dreierkoalition mit Linken und Grünen erweckt, stehen in den nächsten Tagen die ersten Sondierungsgespräche an. Zunächst will die Linke getrennt mit Grünen und SPD sprechen. Termine wurden noch nicht genannt. Die Berliner Linke hatte als Wahlsiegerin beschlossen, Grüne und SPD zu Sondierungsgesprächen einzuladen. Weil in vielen Punkten Differenzen bestehen, gab es besonders in der Berliner SPD Diskussionen. Der Landesvorstand beschloss aber, sich auf die Sondierungen einzulassen. Papst Leo begeistert in Frankreich die Massen. Um den Papst live zu sehen, versammelte sich heute erneut eine große Menschenmenge, dieses Mal im französischen Marienwallfahrtsort Lourdes.
16: Gestern auf den Champs-Élysées in Paris waren es 800.000 Menschen. Heute im Wallfahrtsort Lourdes bei einer Messe unter freiem Himmel waren es nicht so viele. aber immerhin auch wieder 150.000. Später will sich Leo hier mit einer kleinen Gruppe von Opfern sexuellen Missbrauchs durch Geistliche treffen. In seiner Predigt sprach das Oberhaupt von weltweit 1,4 Milliarden Katholiken bereits von tiefen Wunden und schmerzhaften Fehltritten, die in der Kirche begangen worden seien. Solche Fehler müssten von der Kirche auch eingestanden werden. Christoph Sator, Lourdes.
14: Zum Fußball. Die deutsche Nationalmannschaft bestreitet am Abend ihr erstes Heimspiel unter dem neuen Bundestrainer Jürgen Klopp. Gegner in Augsburg ist Griechenland. 3 Tage nach dem 1:1 zum Auftakt der Nations League gegen die Niederlande hofft Klopp mit der DFB-Auswahl auf einen Sieg. Anpfiff ist um 20.45 Uhr.
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18: Auf der A48 Richtung Dreieck Vulkaneifel gibt es zwischen Kaisersesch und Laubach 2 Kilometer Stau. Ursache ist ein Unfall im Baustellenbereich zwischen Laubach und Ulmen. In der Gegenrichtung Richtung Dernbach steht ihr zwischen Koblenz Nord und Hörgrenzhausen auf 1 Kilometer. Auf der A61 Richtung Koblenz gibt es zwischen Pleit und dem Kreuz Koblenz 1 Kilometer Stau. Habt eine gute und sichere Fahrt.
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18: In Otterberg haben wir aktuell 22 Grad, in Landstuhl ebenfalls 22 und auch Rockenhausen meldet 22 Grad. In der Nacht sinkt das Thermometer auf frische 10 Grad. Morgen wird's

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0: Wie viel Prozent von euch haben denn ein Auto mit mehr als 250.000 Kilometern? In der Leitung ist jetzt Alex aus Rauderfehl.
2: Ja, also ich habe auch noch mit meiner Freundin zusammen einen Camper umgebaut. Der hat schon 513.000 Kilometer auf dem Tacho.
0: Nein, Jausa! Das habe ich ja noch nie gehört.
2: Der läuft 100%. Ich hatte Frischstift bekommen, alles super. Das ist ein VW LT, dieser alte Sprinter quasi.
0: Alex, wie viel Prozent glaubst du, haben mehr als 250.000 Kilometer gefahren mit ihren Karren?
2: Oh, also ich würde schätzen 47%.
0: Krass. Was, die Hälfte?
2: Ja, denke ich schon.
0: Deins reicht ja auch für zwei.
2: Ja, das stimmt.
0: Okay, Alex, du bist ein bisschen sehr hoch reingegangen. Das war zu viel.
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3: Ja, ein wirklich einzigartiges Training hat wohl Rod Stewart. Er macht nämlich häufiger einfach mal so ein spezielles Unterwassertraining einfach in seinem privaten Pool. Also da schwimmt er mit so einem großen, aufgeplusterten Styroporring seine Bahn. Also es ist wirklich krass so. Das Training ist auch einfach mal dem der britischen Special Air Force nachempfunden.
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4: Ich bin Ursula Winkler. Die SPD im Bundestag beharrt darauf, die Reformpläne für die Pflege zu überarbeiten. Wir wollen keine Pflegereform, die nur das nächste Finanzloch stopft, sagte Vize-Fraktionschefin Schmidt der Deutschen Presseagentur. Gesundheitsminister Lindemann hatte angekündigt, seinen Reformentwurf am Mittwoch ins Kabinett bringen zu wollen. SPD-Fraktionschef Mirsch hatte die Pläne in der Bild-Zeitung bereits als reines Kürzungspaket kritisiert und Blockade angedroht. Zwei Menschen sind bei einem Reisebusunfall auf der A96 im Ostallgäu gestorben. Viele weitere Menschen der philippinischen Reisegruppe wurden verletzt. Der Reisebus war am Morgen auf dem Weg zum Münchner Oktoberfest.
5: Der schwere Unfall ereignete sich am frühen Morgen auf der A96 zwischen Buchloe Ost und Landsberg am Lech West. An Bord eine Reisegruppe mit 40 bis 50 Menschen, hauptsächlich aus den Philippinen. Der Bus, gemeldet in Italien, kam ohne Beteiligung von weiteren Fahrzeugen rechts von der Straße ab, kippte um und blieb dann neben einer Mulde liegen. Warum ist noch unklar? Aus München Fabian Schaffer.
4: Welche Rechte haben Kundinnen und Kunden, wenn das T-Shirt beim ersten Tragen reißt oder das Spielzeug schnell den Geist aufgibt? Das sollen sie künftig schneller als bisher erkennen können. Ab heute müssen dafür in der ganzen EU zwei einheitliche Labels verwendet werden.
6: Es gibt jetzt zwei neue Labels, die beim Kauf von Konsumgütern die Kunden über ihre Rechte informieren sollen. Das eine ist das sogenannte Gewährleistungslabel. Das wird nicht an dem Gegenstand angebracht, den man kauft, sondern es wird überall an der Wand oder neben der Kasse zu sehen sein, mit einer Menge Text. Der klärt unter anderem darüber auf, dass es in der EU eine Gewährleistung von mindestens 2 Jahren gibt. Außerdem gibt es künftig ein sogenanntes Garant-Label. Das sieht man, wenn der Händler ohne zusätzliche Kosten mehr als 2 Jahre Garantie gibt. Dieter Hebeling, Brüssel.
4: Wegen einer starken Vulkanasche-Emission des Ätna ist der Flughafen Catania auf Sizilien weiter für An- und Abflüge gesperrt. Das gestern ausgesprochene Verbot aller Starts und Landungen sei bis Mitternacht verlängert worden, teilte der Flughafen auf seiner Internetseite mit. Der Flughafen von Catania musste in den vergangenen Monaten immer wieder wegen der Vulkanasche des Ätna geschlossen oder der Flugverkehr stark eingeschränkt werden.
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7: Auf der A48 Richtung Dreieck Vulkaneifel zwischen Kaisersesch und Laubach gibt es knapp 6 Kilometer Stau. Ursache ist ein vorausgegangener Unfall. Auf der A61 Richtung Koblenz zwischen Pleit und Kreuz Koblenz steht ihr auf 1 Kilometer. Habt eine gute und sichere Fahrt.
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7: In Weilerbach haben wir aktuell 20 Grad, in Otterberg ebenfalls und auch Rockenhausen meldet 20 Grad. In der Nacht sinkt das Thermometer auf frische 10 Grad. Morgen wird's dann teils bewölkt, teils sonnig. Bei anfangs 10 Grad, im Laufe des Tages steigt das Thermometer auf bis zu 28 Grad an.
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0: Norbert, warum fährst du so viel?
2: Ich arbeite in Troisdorf. Das ist etwas über 55 Kilometer.
0: Ah.
2: Und da fahre ich täglich privat.
0: Das läppert sich, ja.
2: Oh ja.
0: Und hast du aber eine Garage?
2: Ja klar.
0: Sehr gut.
2: Da kommt der immer rein.
0: Weil direkt. Ich habe nämlich keine und allein schon immer, wenn dann im Frühling diese ganzen Blüten und Harze aufs Auto tropfen, dann bin ich ja mal jetzt auf deinen Tipp gespannt.
2: Ich glaube, es sind nur 23%. Weil viele meinen, sie müssen immer neues Auto haben, immer up to date sein.
0: Aber ich bin auch so gewesen, dass ich immer gesagt habe, so wenn das anfängt zu kosten und du bist ständig in der Werkstatt, dann weg damit. So war ich auch.
2: Ja, aber an dem hier, da weiß ich, was ich dran habe.
0: Das ist schon ein sehr guter Tipp. Du bist schon sehr nah dran, aber es ist nicht richtig.

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1: Ich bin Tine Klimach. Union und SPD gehen mit einem handfesten Streit um die geplante Pflegereform in die neue Woche. Die SPD droht mit einer Blockade der Reformpläne, will grundsätzliche Änderungen. Gesundheitsminister Lindemann erteilte dem im ARD-Bericht aus Berlin aber eine Absage.
2: Die SPD fordert einen Beitrag der Privatversicherten zur Pflegereform und einen Pflegedeckel. Den hält Gesundheitsminister Lindemann für zu kurz gesprungen. Er spare wenige 100 Euro bei inzwischen 3.000 bis 4.000 Euro Eigenanteil. Ein Deckel der reinen Pflegekosten löse das strukturelle Problem der Pflege nicht, so Lindemann. Auch einen finanziellen Beitrag der Privatversicherten sehen Unionsvertreter skeptisch. Immerhin, Lindemann gibt sich noch optimistisch. Auch über andere Reformen habe man sich ja schon mal kurz vor knapp geeinigt. Eigentlich soll die Pflegereform am Mittwoch ins Kabinett. Aus Berlin, Ronny Tochau.
1: Nachdem auch die Berliner SPD eine Dreierkoalition mit Linken und Grünen erwägt, stehen in den nächsten Tagen die ersten Sondierungsgespräche an. Zunächst will die Linke getrennt mit Grünen und SPD sprechen. Termine wurden noch nicht genannt. Die Berliner Linke hatte als Siegerin der Berlin-Wahl beschlossen, Grüne und SPD zu Sondierungsgesprächen einzuladen. Das Münchner Oktoberfest ist in der ersten Woche mit mehr Menschen gestartet als im Vorjahr. Rund 3,8 Millionen Menschen waren in der ersten Woche auf der Theresienwiese, gut 300.000 mehr als im Vorjahr. Die Festleitung spricht in ihrer Halbzeitbilanz von einer entspannten und friedlichen ersten Woche.
3: Vor allem unter der Woche zieht es deutlich mehr Menschen auf die Wiesen. Da liegt die Besucherzahl mehr als 18% über dem Vorjahr. Am Wochenende waren es dagegen etwas weniger Gäste. Eine entsprechende Kampagne sollte die Massen besser verteilen. Polizei und Sanitäter hatten trotzdem mehr zu tun. Die Polizei registrierte rund 470 Straftaten und Ordnungswidrigkeiten. Überschattet wurde die erste Festwoche von einem tödlichen Unfall. Ein Mitarbeiter eines Fahrgeschäfts wurde von einer Gondel getroffen. Aus München, Fabian Schaffer.
1: Ein Flugzeug der Lufthansa ist auf dem Weg von Frankfurt nach Lissabon wegen einer brennenden Powerbank ins französische Lyon umgeleitet worden. Das Gerät habe einem Fluggast gehört und sei im Bereich eines Sitzes in Brand geraten, bestätigte das Unternehmen. Die Crew sicherte die Powerbank. Aus Sicherheitsgründen habe sie sich aber dafür entschieden, nach Lyon auszuweichen. Fluggäste wurden für den nächsten Tag umgebucht.
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4: Auf der A643 zwischen Mainz-Mombach und Mainz-Gonsenheim gibt es in beiden Richtungen Gefahr durch Personen auf der Fahrbahn. Bitte fahrt vorsichtig. Gute Fahrt.
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4: Bei euch in Kaiserslautern sind es aktuell 17 Grad, in Weilerbach messen wir 16 und Eisenberg meldet 18 Grad. In der Nacht sinkt das Thermometer auf frische 10 Grad. Morgen wird's dann teils bewölkt, teils sonnig. Bei anfangs 10 Grad, im Laufe des Tages steigt das Thermometer auf bis zu 28 Grad an.
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1: Jetzt gibt's Viada aus NRW und die Jungs sind ja einfach so mega cool. Die haben mich ja sogar dieses Jahr beim Wacken einfach geschminkt. War ja in ihrem ganz eigenen Style, denn The Other sind Europas größte Horror-Punk-Band.
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1: Hier sind The Other mit My Silent Bride.
0: Yes.

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0: Guten Morgen, wer ist denn dran?
2: Ja, moin, hier ist Nicole.
0: Was fährst du für ein Auto?
2: Ein VW Passat 3BG 1,8T 20V.
0: Halleluja! Also ich würde mal schätzen, wer seine Autobezeichnung so gut kann, der ist auch ein Autoliebhaber, oder?
2: Total, ja, das liegt in der Familie.
0: Und dann hast du ja auch wahrscheinlich eine Meinung zu unserer aktuellen Frage. Was glaubst du denn, wie viel Prozent unserer Rockbuddies haben ein Auto, genauso wie du, mit mehr als 250.000 Kilometern auf der Uhr?
2: Also mein Tipp sind 12%.
0: Nicole, tatsächlich, was soll man sagen? Das ist genau richtig!
3: Jawohl, Glückwunsch!
0: Stark!
2: Danke, cool.
0: 12%. Ich hätte gedacht, es sind ein paar mehr.

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1: Ich bin Tine Klimach. Mit einem Streit um die geplante Pflegereform starten Union und SPD in die neue Woche. Eigentlich wollte Gesundheitsminister Lindemann seine Pläne am Mittwoch vom Kabinett verabschieden lassen. Die SPD droht aber mit einer Blockade von seinen Sparplänen. Lindemann selbst wollte den Streit nicht zu hoch hängen. Man habe sich bei der letzten Reform für die Krankenversicherung auch erst 2 Stunden vor der Kabinettsbefassung geeinigt, sagte er in der ARD. Die Schweizer wollen sich nicht stärker abschotten. Eine Initiative zu strikterer Neutralität ist bei einer Volksabstimmung gescheitert. Die Abstimmung war brisant, denn es ging um eine Zusammenarbeit der Schweiz mit Nachbarländern und auch um Russland-Sanktionen.
2: Die große Mehrheit der Wählerinnen und Wähler wollte keine weitere Abschottung der Schweiz. Mit der von rechts forcierten Abstimmung sollte eine striktere Auslegung der Neutralität in die Verfassung geschrieben werden. Sanktionen gegen Länder, die Kriege starten, wären dann nicht mehr möglich gewesen. Dagegen aber Geschäfte mit Kriegsparteien. Gegner hatten darauf gepocht, dass die Schweiz einen moralischen Kompass behält und Täter nicht genauso wie Opfer behandelt. Aus Genf, Christiane Ölrich.
1: Der Fleischkonsum in Deutschland ändert sich. Der Trend geht aber weniger zum vollständigen Verzicht als vielmehr zu einem bewussteren Umgang. Zwar kaufen etwas weniger Haushalte Fleisch und Wurst als noch vor einigen Jahren, aber die verbliebenen Käufer legen bei den Mengen zu. Das geht aus Daten von YouGov und dem Sinus-Institut hervor.
3: Deutschland ist und bleibt ein Land der Fleischesser. 93% der befragten Haushalte haben in diesem Jahr schon Fleisch gekauft. Also fast alle, auch wenn es 2 Prozentpunkte weniger waren als 2022. Die gekaufte Fleischmenge nahm etwas zu. Viele wollen sich bewusster und ausgewogener ernähren. Einen klaren Fleischlostrend gibt's laut Umfrage aber nicht. Gut jeder vierte Fleischesser plant zwar, seinen Konsum von Fleisch und Wurst zu reduzieren, aber nur wenige wollen Vegetarier oder Veganer werden. Uli Reitinger, Nachrichtenredaktion.
1: Ein Reisebus ist am Morgen im Ostallgäu verunglückt. 2 Menschen sind dabei gestorben, als der Reisebus auf dem Weg zum Münchner Oktoberfest von der Fahrbahn abkam und umkippte. Viele weitere Menschen der philippinischen Reisegruppe kamen zu Schaden. Der Reisebus war ohne Beteiligung weiterer Fahrzeuge nach rechts von der Fahrbahn abgekommen. Die Ermittlungen zur Unfallursache laufen.
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4: Auf der A643 zwischen Mainz-Mombach und Mainz-Gonsenheim gibt es Gefahr durch Personen auf der Fahrbahn. Das betrifft beide Richtungen. Gute Fahrt.
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4: In Eisenberg haben wir aktuell 17 Grad, in Landstuhl ebenfalls und auch Kaiserslautern meldet 17 Grad. In der Nacht sinkt das Thermometer auf frische 10 Grad. Morgen wird es teils bewölkt bei anfangs 10 Grad. Im Laufe des Tages steigt das Thermometer auf hochsommerliche 30 Grad an.
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1: Diese Kombo ist noch komplett neu und hat letztes Jahr auch erst ihr Debüt rausgehauen. Leap. Aus England sind aus dem Nichts direkt durchgestartet und um diese völlig verrückte Reise geht's auch an ihrem neuen Song.
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1: Letztes Jahr habe ich sie noch in einer richtig kleinen Klitsche gesehen. Ich freue mich schon auf das Konzert in der nächstgrößeren Halle. Hier sind Leap jetzt mit Bloodlines.

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0: Wir suchen heute eure ältesten Autos und die schönsten Geschichten dazu. Und bei uns ist jetzt am Telefon der Udo. Guten Morgen.
2: Guten Morgen.
0: Hi Udo, und du bringst kein Auto, sondern hier ein Motorrad an den Start. Was hast du denn?
2: Das ist eine Honda CB57 F1, Baujahr 77. Ja, alt, schwer, brutal laut, aber gut, sage ich immer.
0: Welche Farbe?
2: Die ist Viperngrün.
0: Oh, gefährlich.
3: Ja. Schönes Ding.
2: Hat auch eine Ehe überlebt. Ja, wenn dann irgendwann mal die Ehefrau in die Garage kommt und sagt, dann bummst doch dein Moped. Dann weißt du, du hast es übertrieben.
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1: Ich bin Tine Klimach. Die SPD im Bundestag bleibt dabei. Die Reformpläne für die Pflege müssen überarbeitet werden. Die SPD wolle keine Pflegereform, die lediglich das nächste Finanzloch stopfe und die Rechnung an die Menschen weitergebe, hieß es. Gesundheitsminister Lindemann hält weiter an geplanten Kürzungen fest.
2: Die SPD droht damit, die Pflegereform im Bundestag zu blockieren. Die Pflegekassen selbst, sie wollen eine Reform, wollen Kürzungen bei den Leistungen für die Pflegebedürftigen. Die Kassen sitzen auf einem Milliardendefizit. Pflege dürfe kein Armutsrisiko sein, heißt es wiederum von der SPD. Bundesgesundheitsminister Lindemann will seine Reformpläne an sich am Mittwoch in den Bundestag einbringen. Lea Matschulat, Nachrichtenredaktion.
1: Das US-Militär ist nun vollständig aus dem Irak abgezogen. Das bestätigte ein irakischer Regierungsvertreter der DPA. Eine offizielle Bestätigung der USA gibt es noch nicht. Auf den Abzug hatten sich der Irak und die USA 2024 geeinigt. In vergangenen Jahren waren laut Pentagon noch rund 2500 US-Soldaten im Irak stationiert. Die Sicherheitslage hat sich durch den Irankrieg auch im Irak erneut verschlechtert. Dadurch kam es zu hunderten Angriffen auf US-Einrichtungen, aber auch auf Ziele kurdischer Kräfte. Papst Leo ist bei seinem Frankreich-Besuch mit Opfern sexuellen Missbrauchs durch katholische Geistliche zusammengekommen. Das Treffen fand im Wallfahrtsort Lourdes im Südwesten des Landes statt. Leo versprach, sich für sie einzusetzen, damit sich das erlittene Unrecht für andere nicht wiederholt, wie er sagte. Zuvor hatte der Papst bei einer Messe mit 150.000 Teilnehmern von tiefen Wunden und schmerzhaften Fehltritten gesprochen, die in der Kirche begangen worden seien. Zum Sport. Das Heimdebüt von Jürgen Klopp als Bundestrainer ist misslungen. Die deutsche Fußballnationalmannschaft verlor am Abend in Augsburg gegen Griechenland mit 0:1.
3: Im zweiten Spiel unter Jürgen Klopp schon der erste Rückschlag. Das deutsche Team mit 5 Änderungen in der Startelf, unter anderem feiert der Hoffenheimer Conte sein Debüt. Doch es ist nicht viel zu sehen von der Offensive. Wenig kreative Ideen gegen die stabile Defensive der Griechen. Die werden nach vorne immer wieder gefährlich und gehen nach 74 Minuten in Führung, dank einer schlampigen deutschen Abwehr. Großer Jubel bei den lautstarken Griechenland-Fans. Jürgen Klopp hat noch einiges zu tun. Thomas Bremser, Nachrichtenredaktion.
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4: Auf der A61 Richtung Koblenz gibt es zwischen Pleit und dem Kreuz Koblenz 1 Kilometer Stau. Gute Fahrt.
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4: In Weilerbach sind es aktuell 16 Grad. In Waldmoor haben wir ebenfalls 16 und auch in Rockenhausen messen wir 16 Grad. In der Nacht sinkt das Thermometer auf frische 10 Grad. Morgen wird es teils bewölkt, bei anfangs 10 Grad. Im Laufe des Tages steigt das Thermometer auf hochsommerliche 30 Grad an.
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1: Jetzt gibt's Viada aus NRW und die Jungs sind ja einfach so mega cool. Die haben mich ja sogar dieses Jahr beim Wacken einfach geschminkt. War ja in ihrem ganz eigenen Style, denn The Other sind Europas größte Horror-Punk-Band.
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1: Hier sind The Other mit My Silent Bride.
0: Yes.

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1: Ich bin Tine Klimach. Der Reformstreit der Koalition beim Thema Pflege spitzt sich zu. Die SPD hat angekündigt, die Pflegereform aus dem CDU-geführten Gesundheitsministerium zu blockieren, wenn sie nicht überarbeitet wird. Medienberichte über ein Krisentreffen von Union und SPD heute Abend wurden noch nicht bestätigt.
2: In der Regierung spricht man weniger von einem Krisentreffen, sondern von internen Verhandlungen auf Arbeitsebene. Und Gesundheitsminister Linnemann gab sich am Abend in der ARD optimistisch. Schon früher habe man sich in der Regierung teilweise erst 2 Stunden vor dem Einbringen einer Reform ins Kabinett darauf geeinigt. Der Streit sei also gerade nichts Ungewöhnliches. Allerdings sind Kompromisse kaum abzusehen. Die SPD will konkrete Änderungen jetzt. Die Union lehnt die ab. Die SPD will als erstes sofort strukturelle Reformen, die Union dafür erst Ende Oktober eine Kommission einsetzen, die dann wohl Monate für Ergebnisse bräuchte. Aus Berlin, Ronny Tochau.
1: In Südwestengland wurden am Wochenende in der Nähe einer Militärbasis 5 Männer festgenommen. Gegen sie wird nun, nach Angaben der britischen Polizei, wegen der Vorbereitung einer terroristischen Tat ermittelt. Die Festnahmen erfolgten, nachdem der Polizei 3 verdächtige Fahrzeuge aufgefallen waren. Sie seien in Richtung Luftwaffenstützpunkt Fairford unterwegs gewesen. Er wird auch von den USA genutzt. Laut US-Präsident Trump wollten die Männer großen Schaden anrichten. Weiteres ist nicht bekannt. Was tun bei kaputter Ware? Händler müssen jetzt in der EU sichtbarer über Kundenrechte informieren. Ab jetzt müssen dafür in der ganzen EU 2 einheitliche Labels verwendet werden.
3: Das eine ist das sogenannte Gewährleistungslabel. Das wird nicht an dem Gegenstand angebracht, den man kauft, sondern es wird überall an der Wand oder neben der Kasse zu sehen sein, mit einer Menge Text. Der klärt unter anderem darüber auf, dass es in der EU eine Gewährleistung von mindestens 2 Jahren gibt. Außerdem gibt es künftig ein sogenanntes Garant. Label. Das sieht man, wenn der Händler ohne zusätzliche Kosten mehr als 2 Jahre Garantie gibt. Aus Brüssel, Dieter Ebeling.
1: Zum Sport. Im ersten Heimspiel mit dem neuen Bundestrainer Jürgen Klopp hat die deutsche Fußballnationalmannschaft eine überraschende Niederlage gegen Griechenland kassiert. Nach dem 0:1 in Augsburg fielen die Deutschen auf den 3. Tabellenplatz in der Nations League Gruppe 2 zurück. Nächster deutscher Gegner ist Serbien am kommenden Donnerstag in München.
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4: Auf der A61 Richtung Koblenz gibt es zwischen Pleit und dem Kreuz Koblenz 2 Kilometer Stau. In der Gegenrichtung, Richtung Ludwigshafen, läuft zwischen Laudert und Rheinböllen die Unfallaufnahme auf dem Standstreifen. Dort besteht Gefahr. Gute Fahrt.
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4: In Otterberg sind es aktuell 15 Grad, in Kusel ebenfalls 15 und in Landstuhl messen wir 14 Grad. In der Nacht sinkt das Thermometer auf frische 10 Grad. Morgen wird es teils bewölkt, bei anfangs 10 Grad. Im Laufe des Tages steigt das Thermometer auf hochsommerliche 30 Grad an.
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1: Diese Kombo ist noch komplett neu und hat letztes Jahr auch erst ihr Debüt rausgehauen. Lieb. Aus England sind aus dem Nichts direkt durchgestartet und um diese völlig verrückte Reise geht's auch an ihrem neuen Song.
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1: Letztes Jahr habe ich sie noch in einer richtig kleinen Klitsche gesehen. Ich freue mich schon auf das Konzert in der nächstgrößeren Halle. Hier sind Lieb jetzt mit Bloodline.

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1: Ich bin Tine Klimach. Mit einem Streit um die geplante Pflegereform starten Union und SPD in die neue Woche. Eigentlich wollte Gesundheitsminister Lindemann seine Pläne am Mittwoch vom Kabinett verabschieden lassen. Die SPD droht aber mit einer Blockade von seinen Sparplänen. Lindemann selbst wollte den Streit nicht zu hoch hängen. Man habe sich bei der letzten Reform für die Krankenversicherung auch erst 2 Stunden vor der Kabinettsbefassung geeinigt, sagte er in der ARD. Die Schweizer wollen sich nicht stärker abschotten. Eine Initiative zu strikterer Neutralität ist bei einer Volksabstimmung gescheitert. Die Abstimmung war brisant, denn es ging um eine Zusammenarbeit der Schweiz mit Nachbarländern und auch um Russland-Sanktionen.
2: Die große Mehrheit der Wählerinnen und Wähler wollte keine weitere Abschottung der Schweiz. Mit der von rechts forcierten Abstimmung sollte eine striktere Auslegung der Neutralität in die Verfassung geschrieben werden. Sanktionen gegen Länder, die Kriege starten, wären dann nicht mehr möglich gewesen. Dagegen aber Geschäfte mit Kriegsparteien. Gegner hatten darauf gepocht, dass die Schweiz einen moralischen Kompass behält und Täter nicht genauso wie Opfer behandelt. Aus Genf, Christiane Ölrich.
1: Die Verbraucherzentralen fordern ein einheitliches, einfaches Fahrpreismodell im gesamten öffentlichen Personennahverkehr. Die Chefin des Bundesverbands, Ramona Popp, sagte der dpa, wer in Deutschland Bus und Bahn nutzt, braucht ein Tarifsystem, das überall gleich funktioniert. Der Verband schlägt ein Preismodell vor, das sich allein an der genutzten Zeit im ÖPNV orientiert. Konkret sollte es nur noch 5 Ticketarten geben. Zum Sport. In der Nations League hat die deutsche Fußballnationalmannschaft am Abend in Augsburg gegen Griechenland mit 0:1 verloren. Für die Gäste